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1: Die Nachrichten mit Robert Levin. Guten Morgen. Die USA ziehen 5000 Soldaten aus Deutschland ab. US-Verteidigungsminister Hegseth hat den Teilabzug angeordnet. Er setzt damit eine Drohung von Präsident Trump um. Anne Schneider, WDR Washington.
2: Der Abzug soll schrittweise über 6 bis 12 Monate erfolgen, sagte ein Sprecher des Pentagon. Er betonte, dies sei Teil einer Überprüfung der US-Truppenpräsenz in Europa und orientiere sich an den aktuellen militärischen Anforderungen. Dennoch bleibt Deutschland der wichtigste US-Militärstandort in Europa. Der Sender CBS berichtet, dass zentrale Einrichtungen wie die Air Base Ramstein sowie die US-Kommandos für Europa und Afrika bestehen bleiben. US-Präsident Donald Trump hatte schon vor einigen Tagen den Abzug angekündigt. Er erfolgt auch vor dem Hintergrund wachsender Spannungen zwischen Washington und Berlin. Der Abzug bringt die US-Truppenstärke in Europa ungefähr auf das Niveau von vor dem Ukraine-Krieg.
1: In NRW startet heute eine ungewöhnliche Kampagne. Die Landesregierung wirbt auf Social Media um Studenten aus anderen Bundesländern. Hintergrund ist, dass es wegen der Rückkehr zum Abitur nach 13 Schuljahren in diesem Jahr deutlich weniger Abiturienten gibt. Das Land rechnet mit 17.000 Studienanfängern weniger als sonst. Susi Makarewitsch, WDR Landespolitik.
3: Der kleine Abi-Jahrgang betrifft die Hochschulen unterschiedlich stark. Während die Hochschule Düsseldorf damit rechnet, dass ihre Studiengänge ausgelastet werden, rechnet man unter anderem an den Unis in Wuppertal und Siegen mit weniger Erstsemestern. Kürzungen am Studienangebot sind aber nicht geplant. Da die Hochschulen finanzielle Zuweisungen pro Absolventen bekommen, fürchten einige aber Einbußen. 36 NRW-Hochschulen werben deswegen jetzt mit einer gezielten Kampagne in den angrenzenden Bundesländern für ein Studium hier. Für Studieninteressierte bedeutet der kleine Abi-Jahrgang hingegen bessere Chancen auf einen beliebten Studienplatz.
1: Weitere Meldungen im Überblick. Die EU hat den USA mit Gegenmaßnahmen gedroht, falls Präsident Trump, wie angekündigt, die Zölle auf Autos und Lkw aus der EU erhöht. Trump will sie ab nächster Woche auf 25% anheben. Er wirft der EU vor, dass sie sich nicht an das vereinbarte Handelsabkommen halte. Beide Seiten hatten zuletzt einen Zollsatz von 15% festgelegt. Die Filmakademie, die jedes Jahr die Oscars in den USA verleiht, hat strenge Regeln zum Einsatz von künstlicher Intelligenz im Film beschlossen. Sie gelten schon für die nächste Verleihung. Virtuelle Schauspieler, die mithilfe von KI erstellt wurden, können auch künftig keinen Preis bekommen und auch Drehbücher müssen für eine Nominierung von echten Autoren geschrieben worden sein. Schalke kann heute vorzeitig den Aufstieg in die Fußball-Bundesliga perfekt machen. Am Abend spielt Schalke zu Hause gegen Fortuna Düsseldorf. Bei einem Sieg wäre Schalke nach 3 Jahren in der zweiten Liga zurück im Oberhaus.
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1: In der Euskirchener Innenstadt hat ein lauter Knall am Abend für einen Großeinsatz von Polizei und Feuerwehr gesorgt. Mehrere Fenster gingen zu Bruch, der Bereich wurde abgesperrt. Pierre Dickmanns, WDR Aktuell.
4: Offenbar hatte ein Böller die Explosion in der Euskirchener Baumstraße ausgelöst. Am frühen Abend war bei der Polizei ein Notruf wegen eines explosionsartigen Knalls eingegangen. Vor Ort stellten die Einsatzkräfte dann fest, dass die Schaufensterscheibe eines Geschäfts und mehrere Fenster zerstört waren. Polizei und Feuerwehr sperrten den Bereich weiträumig ab. Die Kriminalpolizei sicherte Spuren. Verletzt wurde nach aktuellem Stand niemand. Auch größere Gebäudeschäden gibt es nicht. Die Polizei hat jetzt Anzeige erstattet und sucht nach Zeugen.
1: Das war WDR Aktuell. Das Wetter in Nordrhein-Westfalen. Anfangs mal Sonne, mal Wolken, ab dem Nachmittag Schauer und Gewitter, die am späten Abend Ostwestfalen Lippe erreichen, örtlich Sturmböen. Bis 23 Grad in Bad Münstereifel, 25 in Wuppertal, 27 Grad in Porta Westfalica. Morgen in Westfalen oft sonnig, später von den Niederlanden her wieder Schauer und Gewitter bei 18 bis 25 Grad. Die Zeit 6.04 Uhr.
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1: Die Nachrichten mit Robert Levin. Guten Morgen. Die USA verkleinern ihre Truppen in Deutschland. Das Verteidigungsministerium hat angekündigt, 5000 Soldaten abzuziehen. Janina Böhm für WDR Aktuell.
2: Demnach soll der Abzug spätestens in einem Jahr abgeschlossen sein. Nach Angaben der USA waren im Dezember in Deutschland über 36.000 US-Soldaten stationiert. Die Ankündigung kommt nach einer entsprechenden Drohung von US-Präsident Trump. Zwischen ihm und Bundeskanzler Merz gibt es seit Beginn des Irankriegs zunehmend Spannungen. Zuletzt hatte Merz gesagt, der Iran demütige die USA in den Verhandlungen über ein Ende des Kriegs. Trump warf Merz daraufhin unter anderem vor, sich in die Angelegenheiten anderer einzumischen. Der US-Präsident hatte sich aber auch schon zuvor verärgert über die Haltung der NATO und damit auch Deutschlands zum Irankrieg gezeigt.
1: Für die kommende Oscar-Verleihung im nächsten Jahr hat die Filmakademie in den USA neue Regeln eingeführt, insbesondere zum Umgang mit künstlicher Intelligenz. So sollen weiterhin nur echte Schauspieler für einen Oscar nominiert werden und keine, die mithilfe von KI erstellt wurden. Simon Lanzerath, WDR Aktuell, welche Bedeutung hat das Thema in der Filmbranche?
3: Es ist kein Zufall, dass die Filmakademie jetzt diese neuen Regeln beschlossen hat. Es gibt bald einen neuen Film mit Top Gun-Legende Val Kilmer. Der ist allerdings im letzten Jahr gestorben. Mithilfe von KI wird er zumindest auf der Leinwand wieder zum Leben erweckt. Dem einen oder anderen ist vielleicht auch Tilly Norwood ein Begriff. Die Schauspielerin hat es in echt nie gegeben. Sie ist durch und durch KI und als sie vor einigen Monaten der Öffentlichkeit präsentiert wurde, hat das in Hollywood für viel Aufregung gesorgt. Der Filmakademie scheint das nicht zu gefallen. Sie stellt jetzt klar, solche künstlichen Schauspieler kriegen keinen Oscar. Das Gleiche gilt übrigens auch für Drehbücher. Auch die müssen von echten Autoren geschrieben sein.
1: Weitere Meldungen im Überblick. Die EU hat den USA mit Gegenmaßnahmen gedroht, falls Präsident Trump, wie angekündigt, die Zölle auf Autos und Lkw aus der EU erhöht. Trump will sie ab nächster Woche auf 25% anheben. Er wirft der EU vor, dass sie sich nicht an das vereinbarte Handelsabkommen halte. Beide Seiten hatten zuletzt einen Zollsatz von 15% festgelegt. In NRW startet heute eine ungewöhnliche Kampagne. Die Landesregierung wirbt auf Social Media um Studenten aus anderen Bundesländern. 36 Hochschulen haben sich dafür zusammengeschlossen. Denn wegen der Rückkehr zum Abi nach 13 Schuljahren gibt es in diesem Jahr deutlich weniger Abiturienten. Das Land rechnet mit 17.000 Studienanfängern weniger als sonst. Ein Großeinsatz der Feuerwehr hat am Abend in Bonn für Aufsehen gesorgt. Aus dem Turm des Bonner Münsters war schwarzer Rauch gekommen. Einsatzkräfte durchsuchten daraufhin die Turmspitze in bis zu 80 Meter Höhe, unter anderem mit einer Wärmebildkamera. Auch ein Kran war im Einsatz. Die Ursache für den Rauch konnte aber nicht gefunden werden.
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1: In Gelsenkirchen bereiten sich die Fans von Schalke 04 auf die mögliche Rückkehr in die Bundesliga vor. Sollte Schalke heute Abend das Spiel in der zweiten Bundesliga gegen Fortuna Düsseldorf gewinnen, steht der Aufstieg fest. Andreas Arz für WDR Aktuell.
4: Die Euphorie in Gelsenkirchen ist riesig. Zehntausende Schalke-Fans werden erwartet und wollen die Stadt schon ab mittags in eine große königsblaue Fanzone verwandeln. Viele Kneipen und Gaststätten öffnen deshalb früher als sonst. Um 16.30 Uhr soll dann der Fanmarsch starten, vom Marktplatz im Stadtteil Buhr zur Arena. Viele Straßen werden in der Zeit gesperrt und auch der Bus- und Straßenbahnverkehr wird eingeschränkt. Gegen Düsseldorf braucht Schalke einen Sieg, um den Aufstieg sicher zu haben. Bei einem Unentschieden oder einer Niederlage muss Schalke die Ergebnisse der Konkurrenz am Sonntag abwarten.
1: Das war WDR Aktuell. Das Wetter in Nordrhein-Westfalen. Anfangs mal Sonne, mal Wolken, ab dem Nachmittag Schauer und Gewitter, örtlich Sturmböen. In Bad Berleburg bis 23 Grad, Heinsberg 25, in Warendorf 27 Grad. Morgen in Westfalen oft sonnig, später wieder Schauer und Gewitter, 18 bis 25 Grad. Die Zeit 7.04 Uhr.

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1: 8 Uhr, hier sind Christina Wilkes
2: und Linus Busch. Wir gucken zuerst auf etwas, über das wir sonst eher im Sommer berichten, Waldbrände. Gestern hat es an mehreren Stellen in NRW gebrannt, zum Beispiel in einem Wald in Attendorn im Kreis Olpe.
1: Laut Feuerwehr ist da eine Fläche von mehr als 40.000 Quadratmetern betroffen. Das sind mehrere Fußballfelder. Seit dem Abend ist der Brand zwar unter Kontrolle, die Feuerwehr hat das Gebiet aber die ganze Nacht mit Drohnen kontrolliert und Glutnester gelöscht. Das soll auch noch bis heute Nachmittag dauern.
2: Auch in Werdohl im Märkischen Kreis hat es an einem Hang gebrannt. Die Feuerwehr da musste aufpassen, dass die Flammen nicht auf Häuser in der Nähe übergreifen. Dieser Feuerwehrmann sagt, dass die Brandgefahr im Frühling vor allem auf Grasflächen groß ist.
3: Wir haben sehr viel abgestorbenes Gras, abgestorbene Äste noch aus dem Winter, die auf dem Boden liegen. Und dazu kommt schon eine länger anhaltende Trockenheit.
1: Und es ist auch noch sehr windig. Das facht die Flammen immer wieder an. Auch in den Niederlanden gibt es gerade Waldbrände. Die Lage da ist so angespannt, dass auch Feuerwehrleute aus NRW helfen.
2: 36 Unis in NRW haben sich für eine ungewöhnliche Werbeaktion zusammengetan. Sie wollen Studierende aus anderen Bundesländern ansprechen.
1: In NRW machen dieses Jahr nämlich weniger Schüler als sonst ihr Abi, wegen der Umstellung von G8 auf G9. Unis wie in Wuppertal und Siegen befürchten, dass dadurch Studienplätze leer und einige Zuschüsse ausbleiben.
2: Bei den Oscars nächstes Jahr wird es neue Regeln geben, vor allem zu KI. Die Academy hat klar gemacht, dass nur echte Schauspielerinnen und Schauspieler nominiert werden können.
1: Das gilt auch für Drehbücher, auch sie müssen von Menschen sein. Vor kurzem hatte die erste KI-Schauspielerin in Hollywood für ordentlich Aufregung gesorgt. Und zum Schluss gucken wir noch auf die zweite Fußball-Bundesliga. Da wird's heute nämlich gleich zweimal besonders.
2: Der FC Schalke kann zu Hause vor eigenen Fans den Aufstieg perfekt machen mit einem Sieg gegen Düsseldorf. Und vorher schon spielt Arminia Bielefeld offiziell wieder auf der Alm. Der alte Stadionname wurde nochmal angebracht zum 100. Geburtstag der Arena.
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4: Noch ist frisch. Ja, nicht, dass ihr denkt, ihr könntet jetzt im Kleid oder in der Badehose auf die Straße spazieren und beim Bäcker vorbeischlendern. Berlin misst 11 Grad, 27 gibt es, die Sonne scheint, morgen sogar bis zu 29 Grad, ein paar mehr Wolken. Bremen misst 13 Grad, es wird ein sonniger Tag um die 24, morgen mehr Wolken und ein paar Schauer bei 23 Grad. 26 Grad gibt es heute maximal in NRW, aktuell misst Köln 12, Sonne und Wolken wechseln sich ab, morgen teils Schauer bei 23 Grad.
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4: Salut, mes amis. Habt einen guten Samstagmorgen. Kommt gut aus dem Bett oder ins. Je nachdem, wie hart ihr gestern den 1. Mai gefeiert habt. In dieser Stunde geht es unter anderem um 6 Biografien von 6 Gen Z-Frauen aus 6 verschiedenen Ländern. Eine neue berührende Doku läuft im Kino. Schauen wir uns genau an. Schön, dass ihr dabei seid. Jetzt mit Mahmoud Soldi.
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0: auf ihrem Debütalbum, ist großartig. Hier gehört in Cosmo Everything is Everything. Habt ein schönes, langes, vor allem sonniges Wochenende. Ich, kleiner Schwank aus meinem Leben, wollte morgen ins HKW in Berlin. Da gibt's eine Ausstellung bzw. Forschungsarbeit über die vergessenen Soldatinnen, die Europa befreit haben. Und heute eventuell springe ich mit meiner Schwester von Galerie zu Galerie. In meiner Stadt ist Gallery Weekend. So, und ihr? Was macht ihr Schönes?
1: Arbeiten. Ich arbeite in der Gastro. Service. Also es wird auch viel los sein, weil ich sag mal, alle gehen einen Abend vorher feiern und am nächsten Tag wollen alle essen gehen und haben keine Lust, irgendwie zu Hause zu kochen. Ja, das Trinkgeld ist gut. Da kann man sich nicht beschweren. Und natürlich, man kommt auch gut in Kontakt mit Menschen. Und ich denke, alle sind noch gute Laune. Von daher übersteht man den Tag gut. Und wenn gutes Wetter noch ist, dann ist perfekt.
2: Ich bin im Urlaub, fliege nämlich nach Amerika und da besuche ich eine Gastfamilie. Und danach fliege ich nach New York. Also ich treffe mich da mit meiner Cousine und dann klappern wir die Sehenswürdigkeiten ab. One Summit. Das ist praktisch Empire State Building, nur in anders.
3: Boah, also zuerst mal arbeiten bei Lidl und dann gehe ich vielleicht feiern. Theater am Goetheplatz, geht da so ein Rave oder so, Techno ein bisschen. Und da vielleicht mal hingehen, gucken, was da abgeht.
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0: 8.22 Uhr, das ist euer Kosmos-Sound. Calvin Harris featuring Pharrell Williams und Katy Perry mit Feels hier in Cosmo. Gleich gibt's für euch Musik aus Nigeria, Asaka, DJ Snake mit Workship. Wenn es um Rechte von Flinter, Klammer auf, Akronym steht für Frauen, Lesben, intergeschlechtliche, nichtbinäre, transgeschlechtliche und Agender-Personen, Klammer zu, geht, dann fällt immer wieder der Satz, wir sind nicht frei, solange nicht jede frei ist. Kann ich direkt unterschreiben. Girls Don't Cry ist eine Doku, die einen Blick ins Leben von sechs Gen-Z-Frauen wirft, immer aus einem anderen Land, und Cosmo-Filmexperte Francesco Tornabene sagt, was sie alle verbindet, ist das Thema Druck.
1: Dieser Druck sieht jedes Mal anders aus. Nancy aus Tansania zum Beispiel. Sie musste in einem Gespräch mit ihrer Mutter eine Entscheidung treffen, die ihr ganzes Leben verändert hat.
2: Ich sagte, ich möchte nicht beschnitten werden, ich möchte lernen. Sie sagte, du musst es akzeptieren. Heute wirst du beschnitten und verheiratet. Sie fing an, mich zu schlagen und hat mir sehr weh getan. Das war der Auslöser, dass ich von daheim weggerannt bin.
1: Das geht einem doch direkt unter die Haut. Vor allem, weil Nancy das ganz ruhig erzählt, ohne Pathos. Sie weiß ja genau, was sie will und wogegen sie kämpft.
0: Ja, grausam. Das klingt tatsächlich nach einer Doku, die berührt.
1: Das liegt auch daran, wie er gemacht ist. Das ist eine der ehrlichsten Dokus über junge Frauen, die ich in letzter Zeit gesehen habe. Die Kamera ist immer extrem nah dran, oft auf Augenhöhe. Manchmal hat man das Gefühl, man sitzt mit im Raum der Interviewten. Da gibt es keine Kommentare aus dem Off oder erklärende Texte. Die jungen Frauen erklären alles selbst. Und die Bilder haben echte Kinoqualität, also nicht diese klassische Doku-Optik.
0: Also ein sehr direkter Zugang.
1: Ja, und gleichzeitig sehr sensibel. Der Film drängt sich nie auf, sondern lässt die Momente stehen. Und man bleibt dran, weil jede Geschichte eine neue Perspektive bringt. Da ist zum Beispiel Selena aus Chile. Sie wurde im Körper eines Jungen geboren und kämpft heute für die Rechte von Transpersonen.
0: Also in der Tat ganz unterschiedliche Lebensrealitäten.
1: Absolut. Und jede berührt auf ihre Weise. Die Geschichte von Shilan etwa aus dem Nordirak. Das jesidische Mädchen ist dem Völkermord durch den IS entkommen und lebt heute in Tübingen.
3: Ich habe sehr schnell Deutsch gelernt und ich rede auch sehr viel. Ich fühle mich, glaube ich, jetzt in kein anderes Land so sehr wohl fühlen wie hier in Deutschland. Aber ich weiß nicht, was man machen muss, um zu Deutschland zu gehören.
1: Dieser Satz geht einem doch nicht mehr aus dem Kopf. Dieses Gefühl, angekommen zu sein und trotzdem nicht ganz dazu zu gehören, kennen hierzulande ja auch viele. Genau das macht den Film so stark. Er verbindet diese sehr persönlichen Geschichten der jungen Frauen mit größeren Fragen nach Identität, Freiheit und Zugehörigkeit. Fragen, die hier aber nicht auserklärt werden.
0: Sagt Cosmo-Filmexperte Francesco Tornabene über die Doku Girls Don't Cry, neu im Kino.

Haben wir sie nicht alle? Demon, Angèle und Damso hier bei uns in Cosmo um 8.32 Uhr am Samstag. Jetzt gibt es Musik aus Great Britain und er hat Roots aus Ghana. Fuse ODG featuring Tiffany mit Asunto.

0: Dramatisch, aber schön. Georgia Smith, Don't Leave um 8.42 Uhr hier in Cosmo. Knuspriges Huhn, Nudelauflauf und super viel Kuchen von meiner Oma. So schmeckte meine Kindheit und ich denke, ihr kennt das, oder? Kaum ein Essen schmeckt so besonders und lecker wie das, was man in der Kindheit zu essen bekommen hat. Cosmo-Hörerin Samra verbindet mit ihrer Kindheit vor allem das Essen von ihrer Oma, also ähnlich wie bei mir, einfache Balkanküche, die sie bis heute bewegt.
1: Als Kind hatte ich diese Mutterrolle nicht, eben weil sich meine Eltern früh getrennt haben. Und meine Oma hat halt versucht, so viel wie möglich zu ersetzen, weil man als Kind nicht so ganz versteht, okay, warum ist die Mutter jetzt nicht mehr hier? Und ja klar, die Hintergründe, das war mir alles bewusst. Aber meine Oma hat es schon gespürt, ja, dass das vor allem als Mädchen, das braucht man halt irgendwo, diese weibliche Rolle im Haus. Und das hat sie gefüllt mit all diesen Gerichten. Also die hat mir so viel Liebe dadurch gegeben, durch diese Gerichte, dass mir eigentlich im Nachgang gar nicht mehr so viel gefehlt hat. Was ganz, ganz typisch war, waren auf jeden Fall die Balkanpaste. Die hat einfach Nudeln gekocht, dann hat sie Schmand bzw. Kaimak reingemacht. Das ist eine Art, ja, wie so Creme Fraiche, sowas ähnliches, oder Mascarpone, sowas. Und dann halt Vegetta rein, also dieses Gewürz. Und das wurde untergerührt und warm gegessen und drei Zutaten, aber das war mein absolutes Lieblingsessen als Kind.

0: Ich hatte so einen Klappstuhl, den hatten wir immer hinter der Tür versteckt. Ich war 4 oder 5 Jahre alt, als es angefangen hat, dass ich Oma über die Schulter geschaut habe. Es war so ein Klappstuhl hinter der Tür, den sie mir immer aufgestellt hat, damit ich ungefähr in ihrer Höhe war. Meine Oma ist jetzt nicht die Größte, sie ist ungefähr 1,55. Und mit dem Klappstuhl war ich dann ungefähr in ihrer Größe oder halt in Schulterhöhe sozusagen und konnte das immer alles sehr gut beobachten, was Oma gemacht und gekocht hat. Also was ich sehr gern mache zum Beispiel ist auch Sarma, das sind so Krautwickel, auch ein sehr typisches Balkangericht, das ist das absolute Lieblingsgericht von mir. Das sind Krautwickel gefüllt mit Hackfleisch und Reis. Das hat meine Oma wirklich damals sehr oft gemacht und ich habe mir immer so die Frage gestellt, was mache ich eigentlich, wenn meine Oma irgendwann nicht mehr da ist, wer kocht mir dann dieses Gericht? Ich habe mir das als Ziel gesetzt damals, dass ich ganz viel lernen möchte von Oma, damit ich all diese Gerichte später, wenn sie nicht mehr da ist, immer noch essen kann. Also auch wenn ich in einer anderen Küche koche und an einem anderen Herd stehe, sie ist immer bei mir. Also das wird auch dann so sein, wenn sie nicht mehr lebt. Das Gefühl, ihre Stimme, ihre Worte, das wird immer bestehen bleiben.
1: Und wenn ihr Bock habt, Samras Familienrezepte nachzukochen, dann checkt einfach ihren Instagram-Kanal Samras Food Channel. Da gibt es fantastische Rezepte. Davido YG Marley mit Auke jetzt in Kosmo.

0: Beyoncé, Texas Hold'em, hier bei uns in Cosmo um 8.52 Uhr. Gleich gibt es für euch Rata und Sammy. Ich will hier nicht weg. Und da sind wir auch schon im Thema. Mit Rata Legacy startet nämlich ein neuer Podcast von 1Live in Kooperation mit uns, mit Cosmo. 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Und den hat er mit seinem Jugendfreund Sammy aufgenommen. Und im Podcast erzählt Sammy, wie er ihn kennengelernt hat.
1: Ich meine, ich war 7 oder 8. Jiba hat, der war wirklich ein sehr guter Basketballspieler. Der hat immer bei uns im Sportplatz Basketball gespielt, so, und wir sind dann da immer hingegangen, um irgendwie sogar die Kiddies da abzuziehen. Da habe ich ihn, ja, kennengelernt. Da war irgendwas, boah, das war sogar eine Schlägerei, ehrlich gesagt. Der hat mir geholfen, so, der war dann auf meiner Seite, obwohl ich ihn gar nicht kenne, so. Aber so haben wir uns dann irgendwie kennengelernt, und für mich war immer nur ein Freund da, und das war Jiba.
0: Jiba Hajabi, wie er mit bürgerlichem Namen heißt. Rata Legacy findet ihr in ARD Sounds und auch als Videopodcast auf Spotify und YouTube. Und jetzt Rata und Sammy, ich will hier nicht weg.
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1: Es ist 9, hier sind Christina Wilkes
2: und Linus Busch. Wir gucken zuerst auf etwas, über das wir sonst eher im Sommer berichten, Waldbrände. Gestern hat es an mehreren Stellen in NRW gebrannt, zum Beispiel in einem Wald in Attendorn im Kreis Olpe.
1: Laut Feuerwehr ist da eine Fläche von mehr als 40.000 Quadratmetern betroffen. Das sind mehrere Fußballfelder. Seit gestern Abend ist der Brand zwar unter Kontrolle. Die Feuerwehr hat das Gebiet aber die ganze Nacht mit Drohnen kontrolliert und Glutnester gelöscht. Das soll auch noch bis heute Nachmittag dauern.
2: In Werdohl im Märkischen Kreis hat es in einem Wald an einem Hang gebrannt. Die Feuerwehr da musste aufpassen, dass die Flammen nicht auf Häuser in der Nähe übergreifen. Und in der Delbrücker Heide in Köln gab es gestern auch einen Brand. Die Feuerwehr hatte ihn nach ein paar Stunden gelöscht.
1: Dass es jetzt schon so viele Waldbrände gibt, liegt daran, dass es wenig geregnet hat. Und dann kommt noch der starke Wind dazu, durch den sich die Flammen schnell wieder ausbreiten können.
2: In Bonn hat ein großer Feuerwehreinsatz gestern Abend für Aufregung gesorgt. Am Bonner Münster war Rauch aus einem Turm gekommen. Mit einer Wärmebildkamera fand die Feuerwehr dann eine auffällige Stelle, sagt Reporter Pierre Dückmanns. Aber
3: keine eindeutige Brandquelle. Zur weiteren Kontrolle wurde dann sogar ein Kran angefordert. Trotz des aufwendigen Einsatzes blieb die Ursache für die Rauchentwicklung aber unklar.
1: Spät in der Nacht zog die Feuerwehr dann ab. Zu dem Rauch in Bonn soll es jetzt weitere Untersuchungen geben.
2: In NRW machen dieses Jahr ja deutlich weniger Schüler Abi wegen der Umstellung von G8 auf G9. Und das macht vielen Unis in NRW offenbar Sorge. Sie fürchten, dass Studienplätze frei bleiben.
1: 36 Hochschulen starten deshalb heute eine Werbeaktion bei Social Media zum Beispiel. Sie hoffen, dass so mehr Bewerber aus anderen Bundesländern nach NRW kommen.
2: Der FC Schalke kann vorzeitig den Aufstieg in die erste Fußball-Bundesliga klarmachen beim Heimspiel heute Abend gegen Fortuna Düsseldorf. Dieser Schalker ist schon heiß.
4: Ab 2 Uhr geht so ganz langsam die Musik an, muss man sich einstimmen, ne? Ja, und dann bis, wenn ein gutes Ergebnis kommt, bis man irgendwo aufwacht und nach Hause kommt, ne? Dann geht freie Fahrt, ne?
1: Mit einem Sieg steigt Schalke sicher auf nach 3 Jahren in Liga 2 und selbst bei einer Niederlage könnte es reichen, das würde sich dann morgen klären.
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5: Ja, die Temperaturen, die klettern tüchtig nach oben. Berlin misst jetzt schon 18 Grad, 27 gibt's. Die Sonne scheint morgen auch bis zu 29 Grad, dann allerdings ein paar mehr Wolken. Berlin hatten wir ja gerade. Bremen misst ebenfalls 18 Grad. Es ist und bleibt ein sonniger Tag. Um die 24 gibt's maximal. Morgen dann ein paar Schauer bei 23 Grad. Und in NRW, da gibt es heute maximal 26 Grad. In Köln steht das Thermometer bei stabilen 19 aktuell. Und morgen dann teils Schauer bei 23 Grad.
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5: Ja, salut, mes amis. Was hatte ich hier heute Morgen für einen Stress, um kurz zu machen? Ich dachte, ich hätte meinen Schlüssel verloren. Zum Glück hatte ich meinen Hausmeisterschlüsselbund, da hängt tatsächlich mein Leben dran, einfach hier im Studio liegen lassen, wurde von meinem Redakteur Daniel gerettet. Er hat mich hier in die Redaktion ins Studio befördert. Mein Leben macht wieder Sinn. Was lernen wir daraus? Nichts. Außer ruhig bleiben. Wenn mal wieder Stress aufkommt. Funny Friends, jetzt hier in Cosmo. Thundercat featuring A$AP Rocky. Habt einen schönen Samstag.

0: Cosmo hier am Samstag um 9.06 Uhr und ich habe Gästelistenplätze für euch, für alle, die anatolische Psychedelic Vibes aus Deutschland feiern.
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0: Ja, Engin aus Mannheim machen deutsch-türkischen Indie-Pop und haben ihren Sound mit ihrem neuen Album Sag mir Almanya weiter verfeinert.

Britpop, multilingual, tanzbar und auch so ein bisschen verträumt. Das ist eine besondere Klangsymbiose, wie ich finde. Und vor allem bauen sie eine musikalische Brücke zwischen zwei Ländern, deren Geschichte seit den 1960er Jahren eng miteinander verflochten ist. Am 15. Mai spielen sie in Berlin im Gretchen und wir laden euch ein. Einfach anrufen 0800 567 4x8. Ihr seid dabei bei Engin. Und wem das jetzt ein bisschen zu schnell ging mit der Nummer, ich sag's einfach normal: 0800 567 4x8. So, jetzt aber, oder?

0: hier bei uns in Cosmo. Cosmo. Gästeliste. Ja, wir laden euch ein zu Engin aus Mannheim. Die machen deutsch-türkischen Indie-Pop und spielen am 15. Mai in Berlin im Gretchen über 0800 567 4x8 erreicht ihr uns. Und ich begrüße Kenan aus Berlin. Einen schönen guten Morgen. Kenan? Ja, du müsstest jetzt eigentlich was sagen. Wenn du denn...
1: Ja, ich höre.
0: Ja, du hörst mich. Ja, dann sag doch mal Hallo zur Moderatorin. Kenan, hast du denn dein Radio leise gedreht, damit es hier keine Rückkopplung gibt?
1: Ja, hallo, ich höre.
0: Ja, hallo, Kenan, dann machen wir es jetzt nochmal. Busser hier am Mikrofon, ich grüße dich.
1: Hallo.
0: So, Kenan, es ist Samstag, es ist 9.14 Uhr, warum bist du um diese Uhrzeit schon wach?
1: Weil ich sehr viel vorhabe heute.
0: Du hast einiges vor? Möchtest du ein bisschen erzählen oder ist dir das zu privat?
1: Nö, ich gehe einkaufen, ich will ein bisschen Fahrrad fahren und joggen. Ja, und auch ein bisschen Ordnung in meinem Chaos zu Hause schaffen.
0: Das klingt überhaupt nicht chaotisch, dein Leben. Das klingt wahnsinnig strukturiert. Sag mal, die Band Engin, schon mal gesehen?
1: Leider nicht, aber von euch kennengelernt und finde es super spannend.
0: Ach, alles richtig gemacht. Die besten Sätze gesagt um diese Uhrzeit. Natürlich nehmen wir dich mit und laden dich ein am 15. Mai ins Gretchen zu Engin. Weißt du schon, wen du mitnehmen wirst? Sonst hätte ich auch jemanden, vielleicht mich.
1: Wenn du mitkommen willst, ich bin offen.
0: Wie süß. Okay, also das mit dem Flirty-Angebot, das müssen wir nur überdenken. Nicht, dass ich Probleme mit meiner Chefin bekomme, aber ich wünsche dir auf jeden Fall viel Spaß am 15. Mai mit Engin im Gretchen in Berlin, Kenan.
1: Ja, vielen herzlichen Dank.
0: Und für euch gibt es jetzt Bongiziva Mabandla in Cosmo.

0: The Dub Kings. This land is your land hier in Cosmo. Mit großer Mehrheit hat das EU-Parlament die Einführung einer einheitlichen strafrechtlichen Definition von Vergewaltigung gefordert. Die Frage dahinter, ab wann sind sexuelle Handlungen eine Vergewaltigung? Ein Gesetz in der EU dazu gibt es noch nicht. Cosmo-Korrespondent Thomas Spickhofen aus Brüssel über den aktuellen Stand.
1: In vielen Ländern, darunter Deutschland, gilt das Prinzip Nein heißt Nein. Das heißt aber auch, dass die Betroffenen, meistens sind es ja Frauen, zur aktiven Ablehnung gezwungen sind und im Zweifel ihnen die Nachweispflicht überlassen bleibt. In 14 europäischen Ländern gilt dagegen bereits das Prinzip nur Ja heißt Ja. Das bedeutet, es muss eine aktive Zustimmung, also einen klaren Konsens für den Sex geben. Das soll jetzt eben nach dem Willen des Europaparlaments auch Teil eines Kommissionsvorschlages werden.
0: Also nur Ja heißt Ja. Das Europaparlament fordert die Kommission zum Handeln auf. Cosmo-Korrespondent Thomas Spickhofen aus Brüssel über die aktuellen Entwicklungen.

0: sein, das.
1: Da freue ich mich schon den ganzen Morgen drauf. Flirten will gelernt sein. Das gilt auch für den Warzenhonigfresser. Wer ist das? Ein Vogel. Lebt in Australien und der tut sich so schwer mit dem Flirten, dass ihm die Wissenschaft jetzt hilft. Cosmo-Kollegin Irene Schulz mit den Fakten. Wie bitte, was ist da los?
2: Ganz richtig. Der australische Warzenhonigfresser verlernt seinen eigenen Paarungsruf. Vielleicht habe ich den auch deswegen in keiner Audiodatenbank gefunden. Und die Australian National University, die ANU, hat sich zusammengetan mit der Taronga Conversation Society. Das ist quasi das Regierungsamt, das zuständig ist für die australischen Zoos. Und beide haben das Ziel, so, wir bringen dem Warzenhonigfresser jetzt wieder seinen eigenen Paarungsruf bei.
1: Aber Moment mal, wie kann sowas denn passieren? Also, dass ein Tier sowas Natürliches wie seinen eigenen Paarungsruf verlernt.
2: Ja, nur weil etwas natürlich ist, heißt das noch lange nicht, dass ein Tier das einfach so aus dem Nichts kann. Laut der ANU lernen nämlich viele Vogelarten ihre Paarungsrufe von sogenannten erfahrenen Tutoren, also von Vögeln, bei denen es anscheinend läuft. Nun leben aber vom Warzenhonigfresser nur noch weniger als 250 Exemplare in freier Wildnis. Weniger Warzenhonigfresser, weniger erfahrene Tutoren, also noch weniger Warzenhonigfresser. Und die wenigen, die es gibt, die singen oft fälschlicherweise die Melodien anderer Vogelarten. Falscher Datingfilter quasi.
1: Ach Mensch, gut, dass es da jetzt dieses wissenschaftliche Projekt gibt, aber wie funktioniert das eigentlich? Also stellt sich da das Forschungsteam vor diesen Warzenvogelfresser hin, macht den Paarungsruf vor, bis er mit einsteigt oder wie sieht es aus?
2: Also die Menschen selbst jetzt nicht, aber sie haben Audioaufnahmen vom Paarungsruf eingepackt und außerdem noch zwei männliche Warzenhonigfresser, die in der Wildnis geboren wurden und ja, bei denen es anscheinend lief. Damit im Gepäck ging es dann zu männlichen Warzenhonigfressern, die im Zoo geboren wurden. Und die wurden dann von den Audioaufnahmen und den wilden Warzenhonigfressern beschallt und mit Erfolg. Die Warzenhonigfresser aus dem Zoo haben den Paarungsruf gelernt und waren dann sogar in der Lage, ihn an die nächste Generation weiterzugeben.
1: Aha, somit sind sie selbst erfahrene Tutoren geworden.
2: Einer der Forscher, Dr. Joy Tripovich, meinte, es sei incredibly moving gewesen, die Zootiere zum ersten Mal so singen zu hören, als ob ein Teil ihrer Identität wieder zum Leben erweckt worden sei. Und inzwischen kann mehr als die Hälfte der männlichen Warzenhonigfresser im Zoo den Paarungsruf. Und das Forschungsteam hofft, wenn die jetzt freigelassen werden, wird das die Population der Warzenhonigfresser stabilisieren.
1: Tierschutz bedeutet eben auch, Tierkultur zu bewahren. Cosmo-Kollegin Irene Schulz hatte die Infos. Und ich finde, Warzenhonigfresser, das ist einfach auch ein richtig süßer Kosename, oder? Vielleicht für den nächsten Partner, die Partnerin.

Es singt aber auch einfach hoch. Bruno Mars, Locked Out of Heaven hier bei uns in Cosmo. Und weiter geht es mit Hans Zimmer, deutscher, super erfolgreicher Filmkomponist. König der Löwen, Mission Impossible, Fluch der Karibik, Inception. Seit den 1980er Jahren hat Zimmer Musik für über 150 Filme komponiert. Vor allem bekannt ist er für seine Kombination von Orchester- und Synthesizer-Klängen. Und mal sehen, ob ihm dieser Signature-Move jetzt auch in Ray gelingt. Mit ihr zusammen hat er den Song Click Clack Symphony komponiert. Hört ihr jetzt.

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1: 10 Uhr, hier sind Christina Wilkes
2: und Linus Busch. Die einen haben mitgefiebert, die anderen können es nicht mehr hören. Hier geht's jetzt nochmal um den Wal, der in der Ostsee gestrandet war. Aber vielleicht ist der Wal heute zum letzten Mal Thema bei uns, denn er ist frei.
1: In den letzten Tagen war das Tier in einem Lastkahn von der Ostsee in die Nordsee gebracht worden. Ein Mitglied der privaten Rettungsaktion hat jetzt auch bestätigt, dass der Wal nicht mehr im Boot ist, sondern frei im Meer schwimmt.
2: Ob er da überleben wird, ist aber unklar, weil er geschwächt ist und sich im freien Meer jetzt zum Beispiel nicht mehr hinlegen kann. Fachleute hatten die Rettungsaktion deshalb kritisiert.
1: Und die dänische Regierung hat schon gesagt, dass sie den Wal nicht retten würde, wenn er vor ihrer Küste nochmal strandet. Das Umweltministerium sagt, dass es generell nicht eingreift, wenn Wale stranden, weil das was ist, was in der Natur einfach vorkommt.
2: Dann eine Nachricht aus den USA. Die Regierung hat angekündigt, 5000 US-Soldaten aus Deutschland abzuziehen. So eine Drohung gab es schon mal. Anne Schneider in Washington sagt, warum es diesmal ernster ist.
3: Jetzt liegt eine Entscheidung des Pentagon vor, inklusive einem konkreten Zeitplan für den Abzug, nämlich 6 bis 12 Monate.
1: Die USA haben insgesamt mehr als 35.000 Soldaten in Deutschland stationiert. US-Stützpunkte wird es hier also weitergeben.
2: Waldbrände beschäftigen die Feuerwehren in NRW. In Attendorn im Kreis Olpe brannte ein Stück mehrere Fußballfelder groß. Und das Gebiet wird immer noch mit Drohnen kontrolliert.
1: Dieser Feuerwehrmann sagt, dass schon kleine Auslöser für einen Brand reichen.
4: Zigarettenstummel in die Natur werfen, da reichen kleinste Mengen. Das Parken von Fahrzeugen auf Gras kann durch die heißen Katalysatoren schnell ein Feuer verursachen.
1: In Köln brannte gestern eine Heidefläche und in Werdohl im Märkischen Kreis musste die Feuerwehr einen Waldbrand vor mehreren Häusern fernhalten.
2: Wenn Arminia Bielefeld heute Mittag zum Heimspiel gegen Bochum antritt, dann wird's besonders. Am Stadion steht nämlich wieder der alte Name, die Bielefelder Alm, zum 100. Geburtstag des Stadions.
1: Vor dem Bau war das Gelände eine Kuhweide außerhalb der Stadt, daher kommt auch der Name. Die Arminia trägt zum Jubiläum ein Sondertrikot.
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5: Herrlich. 21 Grad in Berlin, jetzt schon 27 gibt's. Morgen sogar bis zu 29 Grad, dann allerdings ein paar mehr Wolken. Sonnige 20 misst Bremen, um die 24 werden es. Morgen dafür ein paar mehr Wolken, ein paar Schauer bei 23 Grad. Und 26 Grad gibt es heute maximal in NRW. Aktuell misst Düsseldorf bewölkte 19 Grad. Morgen teils Schauer, teils Sonne bei 23 Grad.
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5: Salut mes amis. Ja, es gibt eine neue erschreckende Recherche in der Zeit zum rechtsextremen Jugendbund Jungadler. Was ist anders an dieser neuen Generation junger, gewaltbereiter Neonazis? Das klären wir unter anderem in dieser Stunde.

0: Rosalia, die volle Wucht von Lux live beim Konzert gestern in Berlin, schreibt der Spiegel. Oder auch Jesus beim Twerken zu sehen, titelt der Tagesspiegel. Gestern hat sie gespielt in Berlin in der Uber-Arena. Und hier habt ihr sie gehört mit La Perla in Cosmo. So, wir kommen zu einem wichtigen Thema, Daten. Dating kann ja aufregend bis anstrengend sein werden. Viele nutzen Dating-Apps, aber nun stellt euch mal vor, ihr habt da so jemanden an der Angel. Allerdings stellt sich dann beim ersten Treffen heraus, dass da jemand beim Alter geschummelt hat. Mir wäre es tatsächlich herzlich egal, solange es dafür eine vernünftige Erklärung gibt, ansonsten die Person aber auch cool ist. Wie seht ihr das?
1: Ich glaube, ich würde nachfragen, warum, weil ich habe es auf jeden Fall auch schon mal gemacht, weil ich sehr jung war, mit denen ich mich dann weiter getroffen habe, ist es rausgekommen. Und die waren auf jeden Fall erstmal überrascht, aber dann okay damit. Aber jetzt, wenn ich zurückblicke, hätte ich es cooler gefunden, wenn die es nicht so cool gefunden hätten, weil ich schon sehr jung war.
2: Negativ auf jeden Fall. Wenn sie sich ausgibt, natürlich minderjährig zu sein, würde ich das auf direkte Art und Weise beenden natürlich. Und andernfalls würde ich einfach nochmal ansprechen, dass Unehrlichkeit schon ein Indiz dafür ist, dass man das nicht weiterführen sollte.
3: Die Person muss ja einen Grund haben. Deswegen würde mich der Grund an sich interessieren. Aber dass ich aufstehe und gehe, das kann ich mir eigentlich nicht vorstellen.
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0: Cosmo hier am Samstag. Ein Jugendbund, der Kinder mit NS-Gedankengut drillt und mutmaßlich Verbindungen zur AfD hat. Das zeigt eine neue Recherche der Zeit. Sie haben einen Artikel zum rechtsextremen Jugendbund Jungadler veröffentlicht. Und mitrecherchiert und gearbeitet an dem Artikel hat Journalistin Andrea Röpke. Und wir haben sie gefragt, was an diesem Bund anders besonders ist, also im Vergleich zu anderen jungen, gewaltbereiten Neonazis.
1: Ja, grundsätzlich dürfen wir erstmal nicht vergessen, dass zigtausende Neonazis in Deutschland Familien gegründet haben und die Kinder natürlich in ihrem politischen radikalen Sinne erziehen. Und die Kinder, die diesen rechtsextremen Jugendbund Jungadler besuchen oder auch andere ähnliche Bünde, die unterscheiden sich dahingehend, dass sie tatsächlich oft in der zweiten, dritten Generation schon in Familien aufwachsen, die wirklich dem Rechtsextremismus ganz fest verhaftet sind und die sich so ein bisschen auch als akademische Elite des Rechtsextremismus, also sie nennen das natürlich des Nationalismus, betrachten. Das heißt, der Jungadler ist, wenn man zuspitzen will, auf jeden Fall so etwas wie eine rechtsextreme Kaderschmiede.
0: Ja, und dieser Bund ist mindestens ein Jahrzehnt unter dem Radar der Sicherheitsbehörden gelaufen. Wie konnte das passieren?
1: Ja, das ist nicht so ganz ungewöhnlich. Also Neonazi-Jugendgruppen, die auf der Straße marschieren, die provozieren, die angreifen und so weiter, die sind natürlich schnell im Visier der Polizei. Und das wollen eben diese Kaderschmieden des Neonazismus nicht. Also die agieren, die führen ihre Schulungen, ihre Lager, ihren Drill im Hintergrund, im Verborgenen durch. Und das ist erstmal ganz genau auch die Strategie, die sie verfolgen. Und man muss dazu sagen, dass die Verfassungsschutzbehörden sich also auch kaum für diese völkischen Strukturen, also quasi den akademischen Kern des Rechtsextremismus, interessieren.
0: Es gibt ja seit vielen Jahrzehnten immer wieder Jugendorganisationen, die auch ähnlich organisiert sind. Eine nach der anderen ist dann verboten worden, aber bringen diese Verbote überhaupt etwas?
1: Ja, sie sind nach wie vor wichtig. Also nur 7 Jahre nach dem Verbot der Hitlerjugend wurde in Wilhelmshaven die Wikingjugend gegründet. Die hat dann 42 Jahre lang Jugendliche gedrillt. Dann kam die Heimattreue Deutsche Jugend, die ist 2009 verboten worden. Und als Nachfolgeorganisation betrachten wir eben den Jungadler. Also das heißt, sie versuchen immer weiter diese organisierte rechtsextreme Kindererziehung durchzuführen. Aber wir müssen natürlich Grenzen aufzeigen und daher sind Verbote schon wichtig. Nur sie müssen bitte schön auch kontrolliert werden und das ist anscheinend nicht passiert.
0: Sagt Andrea Röpke, freie Journalistin und beteiligt an einer umfassenden Recherche der Zeit zur rechtsextremen Jugendorganisation Jungadler hier in Cosmo.

0: Habt einen schönen Samstag. Es ist das erste Mai-Wochenende. Es ist überwiegend schön, sonnig, warm und vielleicht noch zur Orientierung, es ist 10.30 Uhr.
1: Neu in Cosmo. Aus Jamaika. Tagtemina. Von Shensia, Vibes Cartel und Russian.

0: Ihr hört Cosmo, willkommen zu unserem Album der Woche. Traditionelle arabische Texte, Folklore treffen auf Dancefloor Sounds. Das ist das musikalische Rezept des syrisch-deutschen Duos Shkoon. Außerdem spielen sie zufällig auf unserem Cosmo Festival am 13. Juni im Junkyard. Also sichert euch unbedingt die Tickets über cosmoradio.de. Seit über 10 Jahren machen Amy und Tom zusammen Musik, haben sich in den vergangenen Jahren zu einem der erfolgreichsten Live-Acts der arabischen Elektronik-Szene gemausert. Ihr neues Album Traces ist gerade erschienen und Vincent Lindig aus unserem Cosmo-Musikteam hat mit beiden über die Platte gesprochen.
1: Ich habe Torben gesagt, ey, lass uns die Leute so zum Schlafen bringen und danach träumen. Ich singe dieses Lied zu meinem Kind jeden Tag zum Schlafen zu bringen.
2: Shkoon sorgen auf ihrem neuen Album Traces für Entspannung und hypnotische Ekstase auf dem Dancefloor. Arabische Folklore und syrische Dabke-Elemente fusionieren mit modernen elektronischen Sounds. Die traditionellen Texte der Songs bekommen so einen ganz neuen Raum. Auch diese Protesthymne der syrischen Revolution. Hi.

0: Hanen ist Freiheit für mich. Ist Revolution für mich. Die ganze syrische Volks, die haben dieses Lied gesungen auf den Straßen.
1: Sänger und Perkussionist Amin ist 2015 als Geflüchteter aus Syrien nach Deutschland gekommen. Dort lernt er seinen späteren Bandkollegen, den Keyboarder und Produzenten Torben, in einer WG kennen. Im gleichen Jahr gründen sie Skun. Die beiden verbindet seitdem eine enge Freundschaft.
2: Beim Musikmachen ist es jetzt nicht so, als reden wir wahnsinnig viel und dann, jetzt lass mal darüber was schreiben, sondern man ist am Musikmachen und dann sitzen wir da und trinken Kaffee und rauchen 25 Zigaretten. Obwohl wir aus anderen Enden der Welt kommen, andere Geschichten haben, dann gibt es doch auch immer wieder Überschneidungen. Das war das, wo es dann immer interessant wurde, auch beim Arbeiten am Album.
1: Inzwischen gilt Skun als prägender Teil der modernen arabischen Elektronikerszene. In Traces fließen auch Erfahrungen ein, die die beiden auf Tour in der arabischen Welt gesammelt haben. Für Amin eine Art Heimkehr.
0: Es gibt so viele geflüchtete Menschen, es ist nicht nur Syrer. Die Leute aus Palästin, die Leute aus Tunesien und die sind überall in der arabischen Welt. Und wenn ich da zurückgehe und ich sehe alle Leute zusammen und diese Energie und diese Liebe, die die geben, es ist unglaublich.
1: Und so schaffen Skun einen Safe Space auf dem Dancefloor. Hypnotische Beats, wabernde Flächen und darüber Amins fesselnder Gesang, mit dem er seine bewegte Geschichte verarbeitet. Eintauchen, abschalten, Kraft tanken.
3: 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Unser Album der Woche Traces kommt von der deutsch-syrischen Band Skun und daraus hört ihr jetzt Hanen.

featuring Jean-Paul, Cheap Thrills. Hier bei uns in Kosmo am Samstag Vormittag ist es 10 vor 11 oder auch 10.50 Uhr. Macht doch, was ihr wollt. Und weiter geht es mit Nubian Twist. Ja, ultra präzises Zusammenspiel, kraftvolle Big Band Sounds und einfach unaufhaltsame Energie. So sind die Konzerte von diesem neunköpfigen Kollektiv. Sie verbinden globale Grooves, UK Jazz mit viel Percussion und haben vor allem auch schon mit Musiklegenden wie Nile Rodgers, Tony Allen, Seyoun Kuti oder Fatoumata Diawara zusammengearbeitet. Ist eine coole Mischung aus Jazz, Afrobeat, Soul, Hip-Hop, Dance-Musik und sie spielen heute in Berlin im Gretchen. 20:30 geht's los. Tickets an der Abendkasse gibt es für rund 30 Euro. Und falls ihr jetzt neugierig geworden seid, beziehungsweise die Band noch nicht kennt, haben wir hier für euch Chasing Shadows.

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1: Es ist 11 Uhr, wir sind Lukas Rosendahl
2: und Linus Busch. Für viele Fans von Schalke 04 ist heute ein wichtiger Tag. Ihr Club kann den Aufstieg in die erste Fußball-Bundesliga klarmachen mit einem Sieg gegen Fortuna Düsseldorf.
1: Um 16 Uhr gibt es in Gelsenkirchen einen Fanmarsch. Um 8:30 ist Anpfiff. Schalke-Trainer Muslic ist optimistisch, dass nach dem Spiel heute gefeiert werden kann.
3: Wenn ich die Jungs sehe, wie wir tagtäglich arbeiten, dann freue ich mich auf Samstagnacht.
2: Auch ohne Sieg könnte Schalke an diesem Wochenende aufsteigen. Das würde sich dann aber erst morgen klären, je nachdem, wie die anderen Teams an der Tabellenspitze spielen.
1: Für die Gegner Schalke geht es heute auch um was. Fortuna Düsseldorf ist in der Tabelle 15. umkämpft gegen den Abstieg.
2: Auch Bielefeld und Bochum können noch absteigen. Die spielen heute Mittag gegeneinander. Und das Bielefelder Stadion heißt dann zum ersten Mal seit über 20 Jahren wieder Alm. Zum 100. Geburtstag der Arena gibt's ausnahmsweise nochmal den alten Namen.
1: Gefühlt ganz Deutschland hat ja die letzten Wochen über den gestrandeten Wal in der Ostsee gesprochen. Jetzt ist das Tier wieder frei.
2: Eine private Rettungsaktion hat den Wal mit einem Schiff in Richtung Nordsee gebracht. Da schwimmt er jetzt frei im Meer. Ob der Wal überlebt, ist laut Fachleuten unklar, weil er geschwächt ist.
1: Die USA wollen die Drohung von Präsident Trump wahrmachen und 5000 Soldaten aus Deutschland abziehen, wohl als Reaktion auf Kanzler Merz.
2: Der hatte gesagt, dass die USA keinen Plan im Irankrieg hätten. US-Präsident Trump war danach sauer und hatte den Truppenabzug angedroht. Die USA haben mehr als 35.000 Soldaten in Deutschland stationiert.
1: In NRW haben mehrere Wald- und Wiesenflächen gebrannt. In der Nähe von Köln, in der Dellbrücker Heide zum Beispiel und in Attendorn im Kreis Olpe.
2: Da ist die Feuerwehr seit gestern im Einsatz und löscht. Drohnen überwachen jetzt eine Fläche so groß wie mehrere Fußballfelder, damit sich Glutnester nicht wieder entzünden.
1: Lady Gaga und Madonna haben es schon gemacht. Heute kommt Shakira an den Copacabana-Strand in Rio de Janeiro. Das Konzert ist wieder kostenlos. Mehr als 2 Millionen Menschen werden erwartet.
2: Viele kommen wohl auch aus den Nachbarländern von Brasilien. Shakira kommt nämlich aus Südamerika, aus Kolumbien.
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4: 24 Grad gibt's aktuell in Berlin, 27 werden's, morgen sogar bis zu 29 Grad, dann allerdings ein paar mehr Wolken. Sonnig ist und bleibt es in Bremen bei 23 Grad, damit haben wir die Maxwerte erreicht. Morgen mehr Wolken, ein paar Schauer bei ebenfalls 23 Grad. Und in NRW, da gibt es heute maximal 26, aktuell Miss Dortmund bewölkte 21, morgen teilweise Schauer bei 23 Grad.
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4: Ja Mensch, da haben wir doch gerade gehört in den Nachrichten, Shakira spielt in Rio de Janeiro. Und deshalb bekommt sie jetzt mit Soltera. Stimmt natürlich nicht, aber hat halt gerade gepasst. Insofern genießt hier unseren Cosmos-Sound.

0: Ihr hört Cosmo. Die Taliban wird zwar von Deutschland nicht anerkannt, aber die deutschen Behörden arbeiten mit Vertretern der radikal-islamistischen Taliban zusammen. Hintergrund: Es geht darum, dass Menschen aus Deutschland nach Afghanistan abgeschoben werden sollen. Und diese Zusammenarbeit hat sich sogar intensiviert. Immer wieder wurden in letzter Zeit Menschen Taliban-Vertretern vorgeführt, um zum Beispiel afghanische Dokumente zu bekommen. Das zeigen Recherchen vom NDR und ZDF-Magazin Royal. NDR-Reporter Peter Hornung sagt uns, wie viele Menschen betroffen sind.
1: Ja, es wurden nach unseren Recherchen viele Dutzend Afghanen, Taliban-Diplomaten vorgeführt, bei mehreren Terminen in der Bonner Außenstelle des Bundesamts für Migration und Flüchtlinge und am Berliner Flughafen BER. Einem Team des ZDF-Magazin Royal, dem ist es sogar Mitte April gelungen, einen solchen Termin in Bonn filmisch zu dokumentieren. Da fuhren erst zahlreiche Justizfahrzeuge vor aus NRW und anderen Bundesländern und in denen saßen offenbar Afghanen und nach mehreren Stunden dann verließ eine dunkle Limousine des afghanischen Generalkonsulats das Gelände und ZDF-Bilder, die zeigen einen Diplomaten der Taliban, wie er lachend den Pförtner grüßt.
0: Was war das für ein Mann, der in diesem Auto saß?
1: Dieser Mann ist ganz interessant. Das ist einer der beiden Vertreter der Radikal-Islamisten, die ja seit vergangenem Jahr in Deutschland akkreditiert sind und die nach unseren Recherchen inzwischen die Leitung der afghanischen Missionen in Bonn und Berlin übernommen haben. Eine Sprecherin des Bundesinnenministeriums, die hat sich dazu geäußert, die hat gesagt, diese Vorführungen seien bundespolizeiliche Maßnahmen gewesen. Und es gehe darum, die Identität von Afghanen festzustellen, damit man sie für eine Abschiebung vorbereitet.
0: Deutsche Behörden arbeiten mit Vertretern der Taliban zusammen, wenn es um Abschiebung geht, unter anderem in Bonn und Berlin. Die Infos zu dieser Recherche hatte Peter Hornung und zynisch ausgedrückt könnte man sagen, Abschieben ist Teamsache. Der Islamist, dein Freund und Helfer, so heißt der Beitrag in der aktuellen Ausgabe des ZDF-Magazin Royal mit Jan Böhmermann.
2: FK All Stars in Reminiszenz an Rio Reiser. Halt dich an deiner Liebe fest. Oh ja. Yeah. Come on.

0: Carlo Parks, Two Sided, hier bei uns in Cosmo. Wenn es um die Rechte von Flinter, das heißt, das Akronym steht für Frauen, Lesben, Intergeschlechtliche, Nicht-Binäre, Transgeschlechtliche und Agender-Personen geht, dann fällt immer wieder der Satz, wir sind nicht frei, solange nicht jede frei ist. Girls Don't Cry ist eine neue Doku, die einen Blick in das Leben von 6 Gen-Z-Frauen wirft, immer aus einem anderen Land. Und Cosmo-Filmexperte Francesco Tornabene sagt, was sie alle verbindet. Und das ist vor allem das Thema Druck.
1: Dieser Druck sieht jedes Mal anders aus. Nancy aus Tansania zum Beispiel. Sie musste in einem Gespräch mit ihrer Mutter eine Entscheidung treffen, die ihr ganzes Leben verändert hat.
2: Ich sagte, ich möchte nicht beschnitten werden, ich möchte lernen. Sie sagte, du musst es akzeptieren. Heute wirst du beschnitten und verheiratet. Sie fing an, mich zu schlagen und hat mir sehr weh getan. Das war der Auslöser, dass ich von daheim weggerannt bin.
1: Das geht einem doch direkt unter die Haut. Vor allem, weil Nancy das ganz ruhig erzählt, ohne Pathos. Sie weiß ja genau, was sie will und wogegen sie kämpft.
0: Ja, das klingt tatsächlich nach einer Doku, die stark berührt.
1: Das liegt auch daran, wie er gemacht ist. Das ist eine der ehrlichsten Dokus über junge Frauen, die ich in letzter Zeit gesehen habe. Die Kamera ist immer extrem nah dran, oft auf Augenhöhe. Manchmal hat man das Gefühl, man sitzt mit im Raum der Interviewten. Da gibt es keine Kommentare aus dem Off oder erklärende Texte. Die jungen Frauen erklären alles selbst. Und die Bilder haben echte Kinoqualität, also nicht diese klassische Doku-Optik.
0: Ja, das vermittelt auf jeden Fall den Eindruck, dass man auch dieser Doku sehr nahe kommt, dass sie sehr direkt ist.
1: Ja, und gleichzeitig sehr sensibel. Der Film drängt sich nie auf, sondern lässt die Momente stehen. Und man bleibt dran, weil jede Geschichte eine neue Perspektive bringt. Da ist zum Beispiel Selena aus Chile. Sie wurde im Körper eines Jungen geboren und kämpft heute für die Rechte von Transpersonen.
0: Ja, das sind in der Tat unterschiedliche Lebensrealitäten.
1: Absolut. Und jede berührt auf ihre Weise. Die Geschichte von Shilan etwa aus dem Nordirak. Das jesidische Mädchen ist dem Völkermord durch den IS entkommen und lebt heute in Tübingen.
3: Ich habe sehr schnell Deutsch gelernt und ich rede auch sehr viel. Ich fühle mich, glaube ich, jetzt in kein anderes Land so sehr wohl wie fühlen wir hier in Deutschland. Aber ich weiß nicht, was man machen muss, um zu Deutschland zu gehören.
1: Dieser Satz geht einem doch nicht mehr aus dem Kopf. Dieses Gefühl, angekommen zu sein und trotzdem nicht ganz dazu zu gehören, kennen hierzulande ja auch viele. Genau das macht den Film so stark. Er verbindet diese sehr persönlichen Geschichten der jungen Frauen mit größeren Fragen nach Identität, Freiheit und Zugehörigkeit. Fragen, die hier aber nicht auserklärt werden.
0: Cosmo-Filmexperte Francesco Tornabene über die Doku Girls Don't Cry, neu im Kino.

0: Galli, italienischer Rapper hier mit Habibi. Habibi, es ist 11.31 Uhr, hört Cosmo.
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gibt nichts Besseres als Ehrlichkeit, sich selbst gegenüber und seinen Gefühlen oder auch anderen gegenüber, finde ich. Be Honest, Georgia Smith featuring Burna Boy, hier bei uns in Cosmo. Am Dönerpreis erkennt man die Inflation. Ich krieg direkt Hunger, lange kein mehr gegessen. In Dönerpreisen wird ja mittlerweile auch gern gerechnet. Früher hat er 3 Euro gekostet. Teilweise liegen die Preise jetzt über 10 Euro. Unverschämt.

0: für jedermann, weißt du? Jeder sollte sich einen Döner leisten können.
1: Boah, ich würde dich wählen. Egal, welche Partei bist du. Das wird der Volksdöner, Leute.
2: Ich kaufe die immer, wenn Dönertag ist bei uns. Da haben die immer so ein Angebot und da kostet der Döner nur 4 Euro.
1: Das hört sich so deutsch an. Ich habe einen speziellen Dönertag.
3: Lieber Bundeskanzler, liebe andere Leute da oben, bitte denkt auch an die BürgerInnen in diesem Land und denkt an die Bürger-Dönerpreise. Das schaffen wir nicht mehr. Vielen Dank.
1: Vielen Dank, Leute. Er hat extra gegendert und er hat sich Mühe gegeben.
4: Ja, und falls ihr euch fragt, wer ist denn dieser Comedian Daniel Lewis? Wie sieht er denn aus und wer hat da eigentlich gesprochen? Wir haben für euch ein Instagram-Video, findet ihr also über unsere Cosmo-Seite auf Instagram. Und hier gibt's für euch Yandel featuring Latin Mafia.

0: Ich bin ja richtig hart verliebt in Tyler, the Creator. Ich mag seinen Style, ich mag seine Stimme, ich mag einfach seinen irren Verstand. Kriegt ihr hier gleich mit Darling Eye. So, es ist ja Samstag. Da denkt der ein oder andere vielleicht an einen Wochenendeinkauf. Kann ich noch nicht mal aussprechen, kenne ich nämlich nicht. Ich gehe einkaufen, wenn es nichts mehr im Kühlschrank gibt. Und ich hasse es im Übrigen, im Supermarkt zu stehen, kaltes Gemüse anzustarren und mich zu fragen, kann das eventuell ein vernünftiger Auberginen-Linsen Eintopf werden. Naja, anderes Thema, Struktur. Es geht ja beim Einkaufen vor allem auch um strukturiert sein, um eine Liste und ihr wisst schon, wie sieht's bei euch aus? Einkaufsliste oder Freestyle?
1: Ich hasse es, Sachen wegzuwerfen und deswegen kaufe ich immer nur so, was ich brauche und so viel ich brauche und nicht so weit im Voraus, weil dann immer Sachen wieder vielleicht schlecht werden oder übrig bleiben.
2: Ich würde sagen, dass wir wirklich jeder Strategie der Verkäufer zum Opfer fallen und wirklich sehr vom Konsum und von den Augen geleitet ein bisschen einkaufen, unbewusst, ziemlich Freestyle. Es wäre auf jeden Fall von Vorteil, um auch seinen Haushalt mehr im Griff zu haben. Wir sind aber relativ frei und schauen immer, was uns gerade anlacht und das nehmen wir mit, was am schönsten aussieht und ein bisschen fahrlässig auch im Umgang vielleicht.
3: Ich mache das mal so, wenn ich mit Liste reingehe, gebe ich weniger Geld aus, das ist immer sinnvoller, wenn ich einfach so freestyle, dann landen ganz viele Sachen in meinem Korb, die ich vielleicht nicht unbedingt sofort brauche, aber über die ich mich irgendwann freue.
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1: Um 12 Uhr mit Lukas Rosenthal
2: und Linus Busch. Viele befürchten, dass künstliche Intelligenz ihre Jobs bedroht. Zum Beispiel in der Filmindustrie, bei Schauspielern und Drehbuchschreiberinnen ist das immer wieder Thema. Die Organisatoren des Filmpreises Oscar haben deshalb ihre Regeln geändert.
1: In denen steht jetzt klar drin, dass nur echte Schauspielerinnen und Schauspieler nominiert werden können. Und auch Drehbücher sollen nur dann Oscar-Chancen haben, wenn sie von Menschen geschrieben wurden.
2: Zuletzt hatte ein Trailer für einen neuen Actionfilm für Diskussionen gesorgt. Darin ist ein Schauspieler zu sehen, der letztes Jahr gestorben ist. Mithilfe von früheren Aufnahmen von ihm wurde eine KI-Version gemacht und in den Film eingebaut.
1: Und noch eine andere Berufsgruppe hat gerade Stress wegen KI. Einige Synchronsprecherinnen und Sprecher arbeiten schon seit Wochen nicht mit Netflix zusammen, weil der Streamingdienst in den Verträgen stehen hat, dass mit den Synchronaufnahmen auch KI-Systeme trainiert werden sollen.
2: Laut ADAC bringt der neue Tankrabatt nicht so viel, wie er könnte. Seit gestern werden zwar weniger Steuern auf Diesel und Benzin fällig, aber die Ölkonzerne geben das nicht komplett an die Autofahrer weiter.
1: Im Schnitt ist es an den Tankstellen gestern rund 14 Cent billiger geworden. Möglich wären etwa 17 Cent. In Oberhausen sind gestern Abend zwei Menschen von einem Zug erfasst worden. Ein Mann wurde schwer verletzt, eine Frau leicht.
2: Sie sind Anfang Mitte 20 und wurden ins Krankenhaus gebracht. Die Feuerwehr geht von einem Unfall aus. Wie es dazu kam, wird noch ermittelt.
1: Der Ex-One Direction-Star Zayn Malik hat mehrere Konzerte seiner kommenden Tour abgesagt, aus gesundheitlichen Gründen.
2: Bei Insta hatte Malik schon Mitte April ein Bild von sich in einem Krankenhausbett gepostet. Was genau los ist, wurde aber nicht bekannt. Jetzt fallen seine Konzerte in den USA, Dublin und Birmingham aus.
1: Und zum Schluss gucken wir noch auf die zweite Fußball-Bundesliga. Da wird's heute nämlich gleich zweimal besonders. Der FC Schalke kann zu Hause vor eigenen Fans den Aufstieg perfekt machen mit einem Sieg gegen Düsseldorf.
2: Und vorher schon spielt Arminia Bielefeld offiziell wieder auf der Alm. Der alte Stadionname wurde nochmal angebracht zum 100. Geburtstag der Arena.
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3: Sehr schön. Aktuell messen wir überall in unserem Sendegebiet 24 Grad. Die Sonne scheint mal mehr, mal weniger. In Berlin gibt es heute maximal 27, morgen bis zu 29 Grad, dazu ein paar mehr Wolken. In Bremen gibt es morgen mehr Wolken, auch ein paar Schauer bei 23 Grad. 26 gibt es maximal in NRW, morgen dann teilweise auch ein paar Schauer bei 23 Grad.
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3: Warzenhonigfresser. Was ist das bitte für ein fantastischer Name? Warzenhonigfresser. Könnte auch ein Kosename sein. Es geht aber um einen Vogel, der offensichtlich das Flirten verlernt hat. Und wie ihm geholfen wird, tatsächlich gibt es da WissenschaftlerInnen, die dem Vogel seinen eigenen Paarungsruf beibringen. Das hört ihr unter anderem in dieser Stunde.

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0: Flirten, das sollte man schon beherrschen, vor allem wenn man ein Warzenhonigfresser ist. Ja, der Warzenhonigfresser ist ein Vogel in Australien und der tut sich so schwer mit dem Flirten, dass ihm die Wissenschaft jetzt hilft, damit er nicht ausstirbt. Cosmo-Kollegin Irene Schulz, was ist da los?
1: Ganz richtig. Der australische Warzenhonigfresser verlernt seinen eigenen Paarungsruf. Vielleicht habe ich den auch deswegen in keiner Audiodatenbank gefunden. Und die Australian National University, die ANU, hat sich zusammengetan mit der Taronga Conservation Society. Das ist quasi das Regierungsamt, das zuständig ist für die australischen Zoos. Und beide haben das Ziel, so, wir bringen dem Warzenhonigfresser jetzt wieder seinen eigenen Paarungsruf bei.
0: Aber wie? Wie kann es bitteschön passieren, dass ein Tier so etwas Natürliches wie seinen eigenen Paarungsruf verlernt?
1: Ja, nur weil etwas natürlich ist, heißt das noch lange nicht, dass ein Tier das einfach so aus dem Nichts kann. Laut der ANU lernen nämlich viele Vogelarten ihre Paarungsrufe von sogenannten erfahrenen Tutoren, also von Vögeln, bei denen es anscheinend läuft. Nun leben aber vom Warzenhonigfresser nur noch weniger als 250 Exemplare in freier Wildnis. Weniger Warzenhonigfresser, weniger erfahrene Tutoren, also noch weniger Warzenhonigfresser. Und die wenigen, die es gibt, die singen oft fälschlicherweise die Melodien anderer Vogelarten.
0: Ah.
1: Falscher Datingfilter quasi.
0: Aber wie funktioniert's? Also stellt sich das Forschungsteam jetzt vor so einen Vogel, macht den Paarungsruf vor, bis er mit einsteigt, oder wie funktioniert das Ganze?
1: Also die Menschen selbst jetzt nicht, aber sie haben Audioaufnahmen vom Paarungsruf eingepackt und außerdem noch zwei männliche Warzenhonigfresser, die in der Wildnis geboren wurden und ja, bei denen es anscheinend lief. Damit im Gepäck ging es dann zu männlichen Warzenhonigfressern, die im Zoo geboren wurden. Und die wurden dann von den Audioaufnahmen und den wilden Warzenhonigfressern beschallt. Und mit Erfolg. Die Warzenhonigfresser aus dem Zoo haben den Paarungsruf gelernt und waren dann sogar in der Lage, ihn an die nächste Generation weiterzugeben.
0: Fantastisch. Somit sind sie selbst erfahrene Tutoren geworden.
1: Einer der Forscher, Dr. Joy Tripovich, meinte, es sei incredibly moving gewesen, die Zootiere zum ersten Mal so singen zu hören, als ob ein Teil ihrer Identität wieder zum Leben erweckt worden sei. Und inzwischen kann mehr als die Hälfte der männlichen Warzenhonigfresser im Zoo den Paarungsruf. Und das Forschungsteam hofft, wenn die jetzt freigelassen werden, wird das die Population der Warzenhonigfresser stabilisieren.
0: Tierschutz bedeutet also auch, Tierkultur zu bewahren. Cosmo-Kollegin Irene Schulz hatte die Infos über diesen süßen Namen Warzenhonigfresser.

portugiesische Sounds hier von Galau Osteis. In Kosovo am Samstag, 12:30 und nun gibt's Mark Ronson. Mark Ronson, richtig schön Deutsch aussprechen, zusammen mit Ray und Susanne.

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0: diese Frau bringt den R&B zurück. Can you come pick up your Folded von Kehlani ist das. Für diesen Song gab es 2 Grammys und nun hat sie ein neues Album veröffentlicht. Das heißt schlicht wie sie selbst. Lil Ova Leilani aus unserem Kosmo-Musikteam. Wofür steht denn die Platte?
1: Ja, der Albumtitel spricht auf jeden Fall für sich. Nicht ohne Grund hat sie das Album passend zu ihrem 31. Geburtstag veröffentlicht. Es steht für eine reife, selbstbewusste und geheilte Kehlani. Seit ihrem Durchbruch vor über 10 Jahren hat sich Kehlani musikalisch immer wieder neu ausprobiert. Damals war sie Anfang 20 und stand noch am Anfang ihrer Karriere. Inzwischen hat sie viel erlebt, ist Mutter geworden und ist sowohl persönlich als auch künstlerisch gereift. Jetzt kehrt Kehlani zu ihren musikalischen Wurzeln zurück und liefert uns das, wofür sie ihre Fans lieben, nämlich klassischen R&B mit viel Stimme und ganz viel Gefühl.
0: Back to the Roots also, das erkennt man auch an den Feature-Gästen. Wer ist alles mit vertreten?
1: Oh ja, also Kehlani hat für dieses Album wirklich das Who is Who der 2000er zusammengetrommelt. Usher, Brandy, Lil Wayne und Missy Elliott. 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All that back and forth got me feeling like a Leah. 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Ja, der Song Back and Forth mit Missy Elliott enthält sogar eine direkte Referenz an Aaliyah. Die hatte nämlich einen Song mit dem gleichen Titel. Kehlani hat Missy für den Song einfach direkt auf Instagram angeschrieben, wie sie in einem Interview erzählt hat.
2: I just DM'd her. I'm like, send it, girl. She sent me a video, like, vibe into it. And I was like, what? Like, this is Missy Elliott.
1: Ja, natürlich ein unglaublicher Moment, wenn eine Ikone wie Missy Elliott den gemeinsamen Song feiert. Man merkt also, Kehlani ist selbst großer Fan von Missy und Co. und hat sich an diesem Sound der Legenden des R&B orientiert. Gleichzeitig sind aber auch moderne Stimmen wie Leon Thomas oder Cardi B auf dem Album vertreten.
0: Und sie reitet somit auch ein bisschen die Nostalgiewelle, wenn man möchte. Ist es denn auch vom Sound eine Rückschau in die 90er, 2000er?
1: Das Album fühlt sich an wie eine Zeitreise in die 2000er. Kehlani verkörpert diese traditionelle Essenz des R&B so gut wie kaum eine andere. Von emotionalen Herzschmerzballaden, Songs über Trennungen, sexy Slow Jams oder echte Feelgood-Songs ist alles dabei. Gleichzeitig schafft sie es, diesen typischen Oldschool-Sound mit modernem Sound zu verbinden. Stellenweise fühlt es sich zwar etwas lang an, aber insgesamt ist es ein sehr stimmiges Werk und ein Muss für alle R&B-Liebhaber.
0: Sagt Lil Ova Leilani aus unserem Kosmo-Musikteam über das aktuelle Album von Kehlani, das genau den gleichen Namen trägt wie sie selbst. Und daraus spielen wir euch jetzt Sweet Nothing.

0: So, wir haben Spaß. Ich hoffe, ihr auch. Cosmo hier, Bussertja mein Name und Francine ist Hello. Gleich für euch am Mikrofon. Du siehst so wunderschön aus, wie immer natürlich.
1: Oh mein Gott.
0: Aber auch dein Kleid passend zum Frühsommer. Aber ich habe eigentlich eine ganz andere Frage und zwar lautet die, wonach schmeckt deine Kindheit?
1: Boah, das ist so eine schöne Frage, aber auch diepe Frage und ich würde direkt sagen, nach was Eingekochtem. Meine Mutter ist Südafrikanerin, das heißt viel Stew, viel indische Einflüsse ja auch in die südafrikanische Küche, dadurch auch sehr viele Indian-Fusion-Gerichte, die aber auch südafrikanisch geprägt sind und so, also viel Eingekochtes.
0: Klingt super lecker. Ich habe ja direkt immer mittags Hunger, wenn ich hier nach 5 Stunden am Mikrofon saß. Also meine Kindheit erinnert mich immer an Hühnchen, so knuspriges Hühnchen, Nudelauflauf und tatsächlich von meiner mütterlichen Seite, meiner deutschen Oma, wahnsinnig viel Kuchen.
1: Aber ich muss sagen, das ist best of all worlds. So Nudeln Premium, Fried Chicken Premium und dann noch was Süßes Kuchen. Also klingt nach einer sehr schönen Kindheit.
0: Ja, durchaus. Man kann sich auch alles schönreden. Aber das Thema Kindheitserinnerungen, das findet auch in deiner Sendung statt. Da geht es um einfache Balkan-Vibes und da hören wir dann natürlich auch nochmal, wie man fantastisches Essen zubereitet und warum das so wichtig auch ist für das eigene Leben, um sich zurück an die guten Tage in seiner Kindheit zu erinnern. Also Francine, ich wünsche dir viel Spaß. Und
1: ich wünsche dir auch noch einen geilen, sonnigen, hoffentlich sonnigen Samstag.
0: Ja, werde ich haben.

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1: Es ist 13 Uhr, wir sind Lukas Rosendahl
2: und Linus Busch. Die einen haben mitgefiebert, die anderen können es nicht mehr hören. Hier geht's jetzt nochmal um den Wal, der in der Ostsee gestrandet war. Aber vielleicht ist der Wal heute zum letzten Mal Thema bei uns, denn er ist frei.
1: In den letzten Tagen war das Tier in einem Lastkahn von der Ostsee in die Nordsee gebracht worden. Ein Mitglied der privaten Rettungsaktion hat jetzt bestätigt, dass der Wal nicht mehr in dem Boot ist, sondern frei im Meer schwimmt.
2: Ob er da überleben wird, ist aber unklar, weil er geschwächt ist und sich im freien Meer jetzt zum Beispiel nicht mehr hinlegen kann. Fachleute hatten die Rettungsaktion deshalb kritisiert.
1: Und die dänische Regierung hat schon gesagt, dass sie den Wal nicht retten würde, wenn er vor ihrer Küste nochmal strandet. Das Umweltministerium sagt, dass es generell nicht eingreift, wenn Wale stranden, weil das etwas ist, das in der Natur einfach vorkommt.
2: Die Jobcenter in NRW greifen offenbar härter durch, wenn Bürgergeldempfänger bei der Jobsuche öfter nicht richtig mitmachen. Letztes Jahr wurden darum mehr als 127.000 Leistungen gekürzt.
1: Im Vergleich zum Vorjahr sind das über 30% mehr. Häufigster Grund für die Strafen ist, dass Arbeitslose Termine verpassen.
2: Die Feuerwehr hat in Attendorn im Kreis Olpe weiter mit einem Waldbrand zu tun. Das Feuer da ist zwar unter Kontrolle, es wird aber noch nach Glutnestern gesucht.
1: Eine Drohne ist mit einer Wärmebildkamera im Einsatz und der Wald wird mit großen Wassersprengern nass gemacht. In Velbert ist am Abend ein 20-Jähriger bei einem Unfall schwer verletzt worden. Laut Polizei hat er die Kontrolle über sein Auto verloren und sich dann überschlagen.
2: Er war wohl deutlich zu schnell unterwegs, bis zu 120 km/h statt der erlaubten 50. Die vier weiteren Menschen im Auto konnten sich selbst befreien.
1: Einen Oscar können nur Menschen bekommen. Das haben die Organisatoren des Filmpreises jetzt nochmal klargemacht.
2: In den neuen Regeln steht, dass KI-Schauspieler oder ein von KI geschriebenes Drehbuch keine Chancen auf einen Oscar haben. Vorher hat ein Actionfilm für Aufregung gesorgt, weil da ein KI-Darsteller zu sehen ist.
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3: Das Wetter in Bremen ist fantastisch. 24 Grad aktuell, pure Sonne, maximal noch 25 Grad. Erst gegen Abend 18 Uhr kommt die ein oder andere Wolke, aber es bleibt sonnig. In Berlin haben wir auch 27 Grad, knalle Sonne. Gegen Abend 18 Uhr kommt die ein oder andere Wolke, aber auch da bleibt es sonnig. Und in NRW, ja, das ist ziemlich durchmischt. 24 Grad, maximal 27 Grad heute. Wir haben auch da Sonne, aber auch vereinzelt viele Wolken. In einigen Regionen kann es auch zu Regenfällen und Gewitter kommen.
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3: Einen wunderschönen guten Mittag, ihr Süßen. Schön, mit euch zu chillen. Ich wollte sagen, euch zu hören, aber ihr hört nur mich. Aber mit euch zu chillen und vor allem liebe ich es, Menschen beim Menscheln zuzugucken. Auf dem Weg hierhin bin ich spaziert und dann saß da eine Oma, die hat die Vögel beobachtet. Ein Kind hat ein Eis gegessen mit Mama und Papa. Eine Jungsgruppe hat auf einer Bank gechillt und gesessen. Und ach, ich weiß auch nicht, das ist so schön, Menschen einfach dabei zuzugucken, wie sie menscheln, wie sie leben, Spaß haben. Und bei dem Wetter, auch wenn es zwischendurch mal regnen mag irgendwo, ist es doch irgendwie heute richtig geil. Langes Wochenende. Francine war ich hier am Start.

0: Für liebe ich Cosmo, ne? Für diese Musik. Ey! Oh, oh! One Track Mind! Hier am Samstag. Ihr schön, kurz nach eins haben wir's. Um was geht's so bei euch? Was macht ihr alle so?
1: Arbeiten. Ich arbeite in der Gastro. Service. Also, es wird auch viel los sein, weil ich sag mal, alle gehen einen Abend vorher feiern und am nächsten Tag wollen alle essen gehen und haben keine Lust, irgendwie zu Hause zu kochen. Ja, das Trinkgeld ist gut, da kann man sich nicht beschweren. Und natürlich, man kommt auch gut in Kontakt mit Menschen und ich denke, alle sind noch gute Laune. Von daher übersteht man den Tag gut und wenn gutes Wetter noch ist, dann ist perfekt.
2: Ich bin im Urlaub, fliege nämlich nach Amerika und da besuche ich eine Gastfamilie und danach fliege ich nach New York. Also ich treffe mich da mit meiner Cousine und dann klappern wir die Sehenswürdigkeiten ab. One Summit. Das ist praktisch Empire State Building, nur in anders.
3: Boah, also zuerst mal arbeiten bei Lidl und dann gehe ich vielleicht feiern. Theater am Goetheplatz, geht da so ein Rave oder so, Techno ein bisschen. Und da vielleicht mal hingehen, gucken, was da abgeht.
0: Nice, also ihr habt ganz schön viele Pläne. Ich finde, an so einem langen Wochenende, gerade wenn das Wetter einigermaßen mitspielt, dann braucht man auch jemanden zum Spielen, oder? Also so ist es zumindest bei mir. Ich habe immer so Hummeln im Arsch, auch wenn, wie gesagt, das Wetter einigermaßen gut ist und auch Wochenende, auch wenn ich arbeiten muss. Irgendwie muss man sich verabredet haben zum Spielen, wie damals in der Schule. Und ich bin heute Abend auch verabredet zum Spielen. Freunde haben mich nämlich eingeladen, für mich zu kochen. Haben die mir zum Geburtstag geschenkt. Und ich habe nächste Woche Geburtstag, das heißt, das ist das Geschenk von letztem Jahr. Und die waren so, scheiße, jetzt wird's Zeit. Deswegen, hey, ich werde heute bekocht. 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

0: Melodrama ist es hier in Cosmo und es ist ein besonderes Buch. Es ist ein Buch, das sich im Grunde genommen fragt, was würdest du tun? Es geht um To Kill a Mockingbird, wer die Nachtigall stört. Das ist der deutsche Titel. Und es geht um eine Gesellschaft, in der Vorurteile gegenüber schwarzen Menschen ganz normal waren. Und genau das stellt die Geschichte eben in Frage. Harper Lee hat dieses besondere Buch geschrieben, 1960. Und was ihre Geschichte ist und warum ihr Buch auch heute noch relevant ist, das hat Cosmo-Reporterin Giselle Uecker für uns.
1: Den Roman To Kill a Mockingbird hat Roberta Lenger-Kang zum ersten Mal in der Highschool gelesen.
2: Going into the text, I knew this was a piece of great literature.
1: Beim Lesen habe sie direkt gemerkt, das ist großartige Literatur, vor allem weil aus der Perspektive eines Mädchens erzählt wird.
2: Really discover a lot of the very difficult things.
1: Die junge Erzählerin Scout ist die Tochter von Atticus Finch, einem Rechtsanwalt, der mit seiner Familie zu Zeiten der Rassentrennung im Bundesstaat Alabama lebt. Atticus kämpft als weißer Verteidiger für seinen schwarzen Mandanten Tom Robinson. Ihm wird vorgeworfen, eine weiße Frau vergewaltigt zu haben. Dabei ist Robinson unschuldig. Diese Geschichte gehört zu den Romanklassikern in den USA. Autorin Harper Lee ist genau wie ihre Erzählerin in den Südstaaten der 30er Jahre aufgewachsen. Sie hat soziale Ungerechtigkeit und Alltagsrassismus gegen Schwarze hautnah miterlebt. Geschrieben hat sie To Kill a Mockingbird allerdings in New York.
3: Living in cosmopolitan New York, she saw
1: im kosmopolitischen New York hat sie die unterschiedlichsten Menschen und Meinungen kennengelernt. Sie hat gemerkt, dass die Südstaaten fast als anderes Land betrachtet wurden. Das hat ihre Perspektive auf ihren kleinen Heimatort und an was die Menschen dort geglaubt haben, verändert. Erklärt Autor Charles Shields, der die erste Biografie über Harper Lee geschrieben hat. Mit 23 Jahren zog Lee nach New York City. Sie hielt sich mit verschiedenen Jobs über Wasser. Schreiben konnte sie deshalb nur halbtags. 1960 konnte Harper Lee ihren Roman dann endlich veröffentlichen. Er wurde sofort zu einem Riesenerfolg. 1961 gewann Lee dafür den Pulitzerpreis. Über Jahrzehnte stand ihr Buch als Pflichtlektüre auf Lehrplänen von Schulen landesweit. Heute sieht das anders aus. Die als derb empfundene Sprache und das häufig auftauchende N-Wort lösen Kontroversen aus. Kritik gibt es aber auch, weil eine authentische schwarze Stimme im Buch fehle und stattdessen der weiße Anwalt Atticus Finch als Retter und Held im Mittelpunkt stehe. Roberta Lenger-Kang, die lange Schüler unterrichtet hat und heute an der Columbia University für die Lehrerausbildung zuständig ist, sagt deshalb:
2: Harper Lee's text should not be the only text that we read about.
1: Harper Lee's text darf nicht der einzige sein, den wir über Rassismus und Ungerechtigkeit lesen. Wir sollten sicherstellen, dass zusätzlich auch Autoren und Figuren mit diverserem Hintergrund im Mittelpunkt stehen. Pädagogisch wertvoll und lesenswert bleibe das Buch aber weiterhin. Das Werk hat kaum an Relevanz verloren. Der Status als Klassiker ist nicht in Gefahr, glaubt Kang. Im Jahr 2007 kehrte Harper Lee dauerhaft zurück in ihren Heimatort Monroeville in Alabama. Kurz vor ihrem 90. Geburtstag ist sie dort verstorben.
0: Ja, und sie ist die Autorin eben von dem Buch To Kill a Mockingbird auf Deutsch. Wer die Nachtigall stört.
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Sunset Lover, Petit Biscuit. Ach, ist das herrlich, Leute. Ich habe hier gerade einen Kaffee gebracht bekommen von meinem lieben Kollegen Daniel. Ganz großes Dankeschön an dieser Stelle. Weil ihr müsst wissen, ich bin an diesen Arbeitsplatz ja hier gebunden. Also alles, was ihr an Soundelementen hört, das hier zum Beispiel, das fahre ich hier wie so ein Billo-DJ die ganze Zeit ab. Und deswegen bin ich an diesen Arbeitsplatz gebunden und muss die ganze Zeit hier diese Knöpfe drücken und habe diese Musikliste vor mir. Also ich suche nicht selber die Musik aus, sondern die wird mir vorgegeben und dann muss ich diese Liste abarbeiten. Das heißt, ich kann schlecht hier immer weg, deswegen habe ich so tolle Kollegen, die mir Kaffee bringen. Aber was auch cool ist, ich kann so random Sachen abfahren, wie zum Beispiel sowas oder More Footwork, More Passion, More Energy. Oder auch ja, also man kann ein bisschen Quatsch damit machen, was ich eigentlich nicht machen darf, ne? Hier ist auf jeden Fall Kakalinka.

0: Ich sollte jetzt mal hochgehen, dass sie nicht oben auf mich warten. Ach ja, hier ist schon die Einweisung. Okay, jetzt steige ich in den Klettergurt. Aber das Gute ist, das ist ein Klettergurt, der geht sogar über den Oberkörper. Okay, jetzt geht's mit dem Fahrstuhl nach oben. Oha. Ja, von hier aus hat man schon eine gute Aussicht. Also man sieht echt die ganze Stadt. Den Dom ganz groß. Man sieht quasi ganz Bremen. Moin. Ich steige jetzt quasi auf die Stufe, aber vor mir ist jetzt noch ein Geländer. Da muss ich drüber.
1: Nee, gar nicht. Du bleibst da einfach stehen, bis wir dir weitere Anweisungen geben. Bitte nicht drüber klettern.
0: Erstmal müsst ihr mich auch wahrscheinlich gut sichern.
1: Ja, genau.
0: Mit zwei Seilen oder wie läuft das?
1: Zwei Seile. Ein Seil hält ungefähr 200 Kilo. Dach an Boden kommen.
2: 100.
1: Wir schubsen den Reporter jetzt runter.
2: Ah, Roger.
0: Nein. Oh Kacke, ich guck runter und das ist... Wie hoch war das nochmal?
1: 34 Meter.
0: Fühlt sich eher nach 100 an. Oh, ist das hoch. Oh Mann, was mache ich hier bloß immer? Ja, okay. Okay, nur damit man sich mal kurz vorstellen kann. Ich stehe jetzt gerade an der Kante, ganz oben am Gebäude, guck über ganz Bremen, aber ich weiß, ich laufe jetzt gleich senkrecht die Wand runter. Ja, das fühlt sich irgendwie ganz falsch an, aber ich bin doppelt gesichert. Das heißt, vor mir könnt ihr jetzt das Tor gleich zur Seite machen.
1: Mhm, genau.
0: Okay, jetzt geht gleich das Geländer vor mir weg und dann ist vor mir nur noch der Abgrund.
1: Am besten mehrfach jetzt tief ein- und ausatmen.
0: Ich gehe jetzt langsam nach vorne. Hast du mich?
1: Ja, ich klampfe gerade wie ein Brett.
0: Okay, es geht langsam runter. Jetzt sehe ich nur noch nach unten und sehe die Tiefe vor mir. Und verliere so ein bisschen jetzt quasi die Orientierung. Also ab jetzt laufe ich an einer Wand runter. Gerade runter. Meine Beine sind ganz schön zittrig. Oh. Ich laufe gerade echt eine Wand. Gerade runter. Das fühlt sich richtig falsch an. Ja, okay. Ich habe die ersten Meter geschafft. Langsam geht's runter. Und jetzt haben sie gesagt, darf ich mal hüpfen. So ein bisschen wie am Mond fühle ich mich gerade. Boah, man fühlt sich so ein bisschen schwerelos. Das ist ganz cool. Jetzt ist man so langsam echt drin. Man guckt halt wirklich einfach nur in den Abgrund und der Boden kommt immer näher, aber halt langsam und kontrolliert. Und das war's schon fast. Wow.
3: Ja, das sagt Cosmo-Reporter Jim Lage, der das Ganze übrigens freiwillig gemacht hat. Ne? Hat er sich eingetan. Ihr könnt auf jeden Fall jetzt auch House Running machen in Bremen in der Überseestadt. Ciao, ey, ich lasse das auf jeden Fall. Gimme, gimme.

Hatte. Bruno Mars, Rosé hier in Cosmo und der geheimnisvolle Gen Z Shooting Star Too Late kommt nach Deutschland. Geiler Sound, oder? Also so ein ganz besonderer Künstler, vor allem spannender Künstler. Er hat so eine gehäkelte Maske an, also man weiß nicht genau, wie er aussieht. Und hat so einen ganz markanten Style. Und musikalisch, hört ihr es vielleicht auch schon, ist es so ein bisschen unzurechnungsfähig, beziehungsweise wo ordnet man ihn jetzt ein, ist ein bisschen schwierig. So ein Mix aus Indie-Pop, Hip-Hop, Funk, aber auch arabische 90s-Vibes, also richtig nice. Und deswegen ist es kein Wunder, dass er gerade international Menschen begeistert. Und vor allem bringt er eben arabische Musik und diese arabischen Einflüsse irgendwie dem Westen näher, was ich total cool finde. Und jetzt geht's auf große Welttournee. Im Mai macht er auch Halt im Huxleys Neue Welt in Berlin. Also falls ihr Bock habt, arabische Fusion-Musik mit Pop, Hip-Hop, Funk und wie gesagt Arabic Vibes euch zu geben, dann könnt ihr das mit Too Late

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1: Um 14 Uhr mit Lukas Rosendahl
2: und Linus Busch. An mehreren Orten in NRW musste die Feuerwehr gestern zu Waldbränden ausrücken. In Werdohl im Märkischen Kreis hat ein Waldstück gebrannt, in Köln eine Heidefläche.
1: Einen besonders großen Brand hat es in Attendorn im Kreis Olpe gegeben. Da hat eine Fläche gebrannt, die so groß war wie mehrere Fußballfelder. Im Laufe des Abends hatte die Feuerwehr den Brand unter Kontrolle.
2: Sie war heute aber den ganzen Vormittag noch dabei, zu checken, dass der Brand nicht wieder ausbricht. Mit Schaufeln und Hacken, aber auch mit einer Drohne, die per Wärmebildkamera zeigt, wo noch Glutnester sind.
1: Was genau die Brände ausgelöst hat, ist noch nicht klar. Es hat die letzten Wochen wenig geregnet, dadurch reichen schon kleinste Funken. Und weil es so windig war, konnten sich die Flammen schnell ausbreiten. Im Laufe des Tages dürfte sich die Lage entspannen, weil Schauer und Gewitter aufziehen.
2: Laut ADAC bringt der neue Tankrabatt nicht so viel, wie er könnte. Seit gestern werden zwar weniger Steuern auf Diesel und Benzin fällig, aber die Ölkonzerne geben das nicht komplett an die Autofahrer weiter.
1: Im Schnitt ist es an den Tankstellen gestern rund 14 Cent billiger geworden. Möglich wären etwa 17 Cent. Gefühlt ganz Deutschland hat ja die letzten Wochen über den gestrandeten Wal in der Ostsee gesprochen. Jetzt ist das Tier wieder frei.
2: Eine private Rettungsaktion hat den Wal mit einem Schiff in Richtung Nordsee gebracht. Da schwimmt er jetzt frei im Meer. Ob der Wal überlebt, ist laut Fachleuten unklar, weil er geschwächt ist.
1: Am Bonner Münster hat wohl ein Bienenschwarm für einen Großeinsatz der Feuerwehr gesorgt. Gestern Abend sah es so aus, als ob Rauch aus dem Turm der Kirche steigen würde.
2: Jetzt ist klar, es war kein Feuer, aber es kann gut sein, dass ein Bienenschwarm im Halbdunkeln wie Rauch aussah. In der zweiten Fußball-Bundesliga spielt Arminia Bielefeld gerade gegen Bochum. Zur Halbzeit steht es nach einem Elfmetertor 1:0 für Bielefeld.
1: Heute Abend spielt auch noch Schalke gegen Düsseldorf. Mit einem Sieg hätten die Schalker den Aufstieg in die erste Liga sicher.
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3: Das Wetter in Bremen ist fantastisch. 24 Grad aktuell, pure Sonne, maximal noch 25 Grad. Erst gegen Abend 18 Uhr kommt die ein oder andere Wolke raus, aber es bleibt sonnig. In Berlin haben wir 27 Grad, auch knalle Sonne. Gegen Abend 18 Uhr kommt auch die ein oder andere Wolke, aber auch da bleibt es sonnig. Ja, und NRW ist so ein bisschen unser Sorgenkind, wenn man das vergleicht mit Bremen und Berlin heute. Es ist ziemlich durchmischt, 24 Grad bis maximal 27 Grad. Wir haben auch da Sonne, aber auch vereinzelt viele Wolken. In einigen Regionen kann es auch zu Regenfällen und Gewitter kommen.
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3: Hello, hello, ihr Süßen. Und ich finde, so eine Sonnenbrille aufhaben hat irgendwie immer einen Vibe, oder? Gerade wenn man längere Haare hat und dann die Sonnenbrille so nach oben auf den Kopf schiebt und die Haare so mit aus dem Gesicht schiebt. Ich finde, das sieht irgendwie immer nach einem Look aus. Irgendwie sieht es immer cool aus. Und sowieso eine Sonnenbrille aufhaben gibt Summer-Vibes. Dann noch diese Musik dazu. Wir können uns fühlen. Ich weiß, in einigen Teilen, vor allem in NRW, regnet es zwischendurch mal. Aber vielleicht, wenn ihr eine Sonnenbrille aufhabt,

The Way Love Goes, Janet Jackson. Hier in Cosmo, ihr Süßen. Und Gottesdienstlieder, damit verbinden viele wahrscheinlich sowas hier. Orgelmusik. Aber Lobpreis kann auch so klingen. Und der Song heißt auch Worship und ist von Ashaka und DJ Snake. Und der Song klingt nicht nur wunderschön, er ist auch vom Text wunderschön. Er sagt, bleibe nah an Gott, egal ob es dunkel oder hell ist. Ich weiß, du bist bei mir. Und ich finde das super schön, dass es so ein Lobpreislied, so ein Worship-Lied einfach so eine Bühne bekommt und auch so viel Lust auf Leben und ja, feiern einfach macht, ne? Weil Lobpreismusik muss nicht immer Kopf nach unten und geduckt und demütig sein, sondern ey, let's celebrate, so let's celebrate God. Und das, was ich auch schön finde, ich bin Christin und kann mich mit dem Song und dem Text identifizieren und Ashaka ist aber Moslem. Und die Unterschiede sind aber kaum merkbar im Text, weil er einfach nur das Vertrauen und die Liebe zu Gott in den Vordergrund stellt. Und das ist total versöhnlich, weil egal ob du Christ, Moslem oder Jude bist, genau darum geht's doch, oder? Das ist Worship.

0: Doja Cat. Und die Musik und alles andere, was er so gemacht hat, wird auch nach seinem Tod noch Bedeutung haben. Frisch aus Knast entlassen, knick ich Rekorde. Ist klar, wer das ist, oder? Chata is da. Und genau darum geht's auch in dem aktuellen Podcast Chata Legacy von 1Live und Cosmo. Die haben den zusammen rausgebracht. Und gehostet wird er von Miriam Davutwandi und Daniel Slump. Und Daniel findet, Chata ist ein echtes Phänomen gewesen.
1: Was bedeutet Chata für mich? Chata ist für mich eine eigene Kultur gewesen, ein eigenes, Bild im Deutschrap, eine eigene Figur, sei es in der Unterhaltung, sei es in der Musik, hat sehr, sehr vieles geprägt auf jeden Fall, sei es unternehmerisch, sei es im Label, sei es im Einfluss auch auf die neuen oder damaligen Newcomer-Rapper, die heute auch gestanden sind. Also ist schon eine sehr, sehr große und wichtige Figur gewesen, die wir im Deutschrap hatten.
0: Ja, verstehe ich auf jeden Fall, fühle ich auch, und viele meiner kurdischen Freunde sind auch so, ey, das ist krass, was er für uns irgendwie auch alles ja symbolisiert oder auch gezeigt hat. Deswegen erzähl mal, inwiefern ist Chata ein Vorbild auch im Deutschrap, aber eben auch für die kurdische Community?
1: Chata ist ja dahingehend ein Vorbild, weil er einfach sehr, sehr vieles geprägt und sehr, sehr vieles gefördert hat. Also vor allem in der Newcomer-Richtung. Der hat ja auf Instagram immer jeden Rapper gescoutet, gepusht, supportet und auch Rapper, die wir heute als etabliert kennen, sehr, sehr gepusht und gefördert. Unabhängig davon natürlich auch für die kurdische Community. Er hat ja ein Sinnbild statuiert, hat die Flagge hochgehalten, hat für die Kurden eingestanden und das Ganze sehr, sehr stolz repräsentiert. Was ja natürlich sehr viele Kurden freut oder auch allgemein sehr, sehr viele Ausländer, wenn man sieht, ey, da ist jemand im Deutschrap, der die breite Brust rauszeigt und sagt, hier, das ist meine Herkunft, das bin ich, das sind meine Wurzeln, dazu stehe ich.
0: Voll, und umso interessanter, dass ihr eben jetzt diesen Podcast rausgebracht habt. Deswegen erzähl mal, welche Seiten von Chata lernt man da kennen?
1: Ich finde, im Podcast lernt man jede Seite von Chata kennen, sei es einmal die musikalische, die unternehmerische, aber gleichzeitig auch die menschliche Seite, die Viva Jiva Hajabi, nicht nur Chata, sondern Viva Jiva auch privat drauf. Wie hat er gelacht, geredet? Aus den engsten Kreisen lernt man eigentlich alles kennen, was man nie so greifen konnte als lediglicher Zuhörer. Da lernt man eigentlich jede facettenreiche Seite kennen von ihm.
0: Okay, also ich bin hooked. Chata Legacy, der aktuelle Podcast von Miriam Davutwandi und Daniel Slump. Hört ihr überall, wo es Podcasts gibt. Und für uns gibt's ihn jetzt schon. Das ist er, Chata mit Smooth Operator.

My Healer von Omalay. Hier um 2:30, ihr süßen Friend, für euch am Start. Und ich weiß, in einigen Teilen, vor allem in NRW, regnet es heute. Aber vor allem in Bremen und Berlin und wie gesagt in einigen anderen Städten ist ja heute Sunshine pur angesagt. Und deswegen ist auch Papuche-Wetter. Also einfache Schlappen anziehen, das ist zumindest mein Vibe. Wenn die Sonne rauskommt, boah, gar keinen Bock auf Turnschuhe. Einfach eben Schlappen an, fertig. Und dann ist es natürlich naheliegend, die auch mal kurz abzustreifen und irgendwie barfuß irgendwo hinzulaufen. Das ist auch immer richtig geil, finde ich, bei diesem Wetter. Aber hier im Cosmos-Studio ist Teppich ausgelegt. Und ich weiß nicht, ob der wirklich sauber gemacht wird. Leute, ich weiß es nicht. Deswegen fühlt es sich komisch an, hier auf jeden Fall barfuß rumzulaufen. Ich habe immer das Gefühl, ich will so meine Füße wieder einpacken dann. Deswegen, hier ist Barfußlaufen nicht angesagt. Ist aber auch okay.

0: Georgia Smith hier in Cosmo, Francine für euch am Start. Und eine Jugendgruppe soll Kindern rechtsextreme Ideen vermitteln. Sie nennt sich Jungadler, so richtig. Die Zeitung Die Zeit hat dazu lange recherchiert und einen großen Artikel veröffentlicht. Und es gibt Hinweise auf mögliche Verbindungen zur AfD. Und in der Gruppe sind wohl auch Kinder aus rechtsextremen Familien, zum Beispiel aus Ostwestfalen-Lippe und Brandenburg. Und darüber haben wir mit der freien Journalistin Andrea Röpke telefoniert. Deswegen über eine neue Generation junger, gewaltbereiter Neonazis ist ja seit einigen Jahren immer wieder zu lesen. Was ist denn dazu jetzt im Vergleich am Jungadler so besonders?
1: Ja, grundsätzlich dürfen wir erstmal nicht vergessen, dass zigtausende Neonazis in Deutschland Familien gegründet haben und die Kinder natürlich in ihrem politischen, radikalen Sinne erziehen. Und die Kinder, die diesen rechtsextremen Jugendbund Jungadler besuchen oder auch andere ähnliche Bünde, die unterscheiden sich dahingehend, dass sie tatsächlich oft in der zweiten, dritten Generation schon in Familien aufwachsen, die wirklich dem Rechtsextremismus ganz fest verhaftet sind und die sich so ein bisschen auch als akademische Elite des Rechtsextremismus, also sie nennen das natürlich des Nationalismus, betrachten. Das heißt, der Jungadler ist, wenn man zuspitzen will, auf jeden Fall so etwas wie eine rechtsextreme Kaderschmiede.
0: Krass, okay. Und die Organisation ist ja mindestens ein Jahrzehnt unter dem Radar der Sicherheitsbehörden gelaufen, was wirklich lange ist. Wie geht das denn überhaupt so?
1: Ja, das ist nicht so ganz ungewöhnlich. Also Neonazi-Jugendgruppen, die auf der Straße marschieren, die provozieren, die angreifen und so weiter, die sind natürlich schnell im Visier der Polizei. Und das wollen eben diese Kaderschmieden des Neonazismus nicht. Also die agieren, die führen ihre Schulungen, ihre Lager, ihren Drill im Hintergrund, im Verborgenen durch. Und das ist erstmal ganz genau auch die Strategie, die sie verfolgen. Und man muss dazu sagen, dass die Verfassungsschutzbehörden sich also auch kaum für diese völkischen Strukturen, also quasi den akademischen Kern des Rechtsextremismus, interessieren.
0: Mhm. Es gibt ja auch seit vielen Jahrzehnten immer wieder Jugendorganisationen, die ähnlich organisiert sind wie die jetzt. Und eine nach der anderen ist ja verboten worden. Bringt das dann überhaupt was?
1: Ja, sie sind nach wie vor wichtig. Also nur 7 Jahre nach dem Verbot der Hitlerjugend wurde in Wilhelmshaven die Wikingjugend gegründet. Die hat dann 42 Jahre lang Jugendliche gedrillt. Dann kam die Heimattreue Deutsche Jugend, die ist 2009 verboten worden. Und als Nachfolgeorganisation betrachten wir eben den Jungadler. Also das heißt, sie versuchen immer weiter diese organisierte rechtsextreme Kindererziehung durchzuführen. Aber wir müssen natürlich Grenzen aufzeigen und daher sind Verbote.

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0: Harris featuring Frank Ocean und Amigos und für viele heißt es bei diesem Wetter schon schwimmen. Also ins Freibad gehen kann man ja jetzt auch schon in manchen Regionen und in manchen Kosmoland-Regionen kann man ja jetzt auch wirklich schon schwimmen gehen. Es ist schön warm. Die Frage ist nur, macht ihr das? Also geht ihr jetzt schon schwimmen? Das wollte Ranja hier aus dem Kosmo-Team wissen.
1: Was ist denn für dich deine Wohlfühltemperatur, dass du dir denkst, boah, jetzt geht's auf jeden Fall ins Freibad oder in den See?
2: Aber ich glaube, das fängt bei mir so bei 22, 23 Grad ein. Aber ich finde, das reguliert sich ja auch. Je länger du im Wasser bist, desto weniger kalt wird dir dann tatsächlich.
3: Sobald es draußen so 20 Grad hat, sonnig ist und nicht so windig, dann geht's ab.
4: Also ich würde schon sagen, so ab 23 Grad, weil ich friere sehr leicht und in Bremen ist ja auch immer so ein bisschen ein Wind. Wenn es 20 Grad sind, ist mir das noch zu kalt.
5: Also auf jeden Fall See, 22, 23 Grad oder sowas, weil mir sehr schnell sehr warm wird. Je nachdem, wie warm oder kalt das Wasser ist, bleibe ich halt länger oder kürzer drin.
0: Und das ist halt auch einfach schön, wenn es warm ist und dann kühlt man sich ab. Und ja, vielleicht ist da noch die ein oder andere Brise da, aber wenn man sich dann einmummelt in sein Handtuch, dann irgendwie noch was Geiles snackt, oh geil, beste Leben.
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1: Um 15 Uhr mit Lukas Rosendahl. Die US-Regierung will eine Drohung von Präsident Trump gegen Deutschland wahrmachen. 5000 US-Soldaten sollen von hier abgezogen werden. Georg Schwarte sagt, wie die Bundesregierung darauf reagiert.
2: Der deutsche Verteidigungsminister Pistorius nennt den jetzt angekündigten Teilabzug amerikanischer Truppen aus Deutschland absehbar. Motto: keine Panik. Die Truppenstärke der USA werde lediglich auf das Niveau zurückgefahren, wie es vor Beginn des Ukraine-Krieges war. Trotzdem gibt es Sorgen, vor allem dort, wo die großen US-Standorte zu Hause sind, in Rheinland-Pfalz beispielsweise. Dass es einen zeitlichen Zusammenhang zwischen der Ankündigung des Pentagon und dem jüngsten Ärger zwischen Trump und Kanzler Merz gibt, bestreitet dagegen niemand in der Bundesregierung.
1: Bundeskanzler Merz hat Trump nämlich letztens öffentlich vorgeworfen, dass er keinen Plan für den Iran-Krieg habe. Er sorgt ja auch zum Beispiel bei uns für steigende Spritpreise. Die Feuerwehr hatte in Attendorn im Kreis Olpe den ganzen Nachmittag weiter mit einem Waldbrand zu tun. Das Feuer ist zwar unter Kontrolle, es wurde aber weiter nach Glutnestern gesucht. Eine Drohne war mit einer Wärmebildkamera im Einsatz und der Wald wurde mit großen Wassersprengern nass gemacht. In Velbert ist am Abend ein 20-Jähriger bei einem Unfall schwer verletzt worden. Laut Polizei hat er die Kontrolle über sein Auto verloren und sich damit überschlagen. Er war wohl deutlich zu schnell unterwegs, bis zu 120 km/h statt der erlaubten 50. Die vier weiteren Menschen im Auto konnten sich selbst befreien. In Frankreich haben sich rund 20.000 Menschen zu einem illegalen Rave getroffen. Der findet auf einem Militärgelände statt und die Behörden warnen vor alten Sprengsätzen, die dort noch explodieren könnten. Die Raver wollen mit der Aktion auch gegen strengere Regeln für illegale Techno-Veranstaltungen protestieren. Zum Schluss gucken wir noch auf die zweite Fußball-Bundesliga. Da ist das Spiel Arminia Bielefeld gegen Bochum gerade 1:1 ausgegangen. Heute Abend spielt auch noch Schalke gegen Düsseldorf. Mit einem Sieg hätten die Schalker den Aufstieg in die erste Liga sicher.
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3: Das Wetter in Bremen ist schön, sonnig, maximal 25 Grad. Die haben wir jetzt erreicht. Gegen Abend hin, also gegen 18 Uhr, kommt die ein oder andere Wolke noch raus, aber es bleibt größtenteils sonnig. Morgen haben wir 24 Grad, die Sonne ist auch am Start, aber vor allem zum Nachmittag hin soll es dann hier auch regnen und gewittern. In Berlin haben wir 27 Grad, auch knalle Sonne. Gegen Abend, 18 Uhr, kommt auch da die ein oder andere Wolke raus, aber es bleibt sonnig. Morgen gibt es maximal Temperaturen von 28 Grad. Auch da ist die Sonne dann am Start, aber gegen Mittag wird es sehr bewölkt. Und in NRW haben wir einen ziemlichen Cocktail. Es ist durchmischt bei Temperaturen von 24 bis 27 Grad. Wir haben auch da Sonne, aber viele Wolken. In einigen Regionen kann es auch zu Regenfällen und Gewitter kommen. Morgen sieht es da ähnlich aus. Maximal 24 Grad bei Sonne, Wolken, Regen und Gewitter. Also es ist alles möglich.
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3: Hello, ihr schön. Und ich freue mich zu sehen, wer hier als nächstes in meiner Playlist ist. Das ist nämlich Burner Boy mit On Form. Und ich weiß noch, ich habe das live gesehen. Burner Boy. Oh my God. Also der kann performen, Leute. Also dancen nicht so, aber er hat uns alle mitgerissen. Deswegen freue ich mich jetzt hier. Burner Boy.

0: Detektiv Conan, Dragon Ball oder Oh my God, One Piece. Wer von euch im Kosmoland kriegt da sofort Flashbacks in die Kindheit? Oder vielleicht sogar Jugend? Oder vielleicht schaut ihr Anime-Serien wie die hier immer noch gern?
1: Eine Flucht aus dem Alltag, auch etwas, wo man halt mal entspannen kann, wo man was lachen kann, wo man was Emotionales empfinden kann, mal was mitfühlen kann.
2: Ich habe, glaube ich, während Corona angefangen, Animes zu gucken. Ich finde die Community dort einfach sehr toll, die man dort findet. Auch die Bedeutungen, die jeder in verschiedenen Animes sieht.
3: Ich habe früher, als ich kleiner war, gerne Dragon Ball zum Beispiel geguckt. Da fand ich das eigentlich immer ganz interessant und wurden auch so wichtige Sachen so fürs Leben auch mit einem mitgegeben.
4: Einfach Kindheit. Also ich habe halt sehr selten normale Serien geschaut, sondern habe halt viel mit Anime angefangen. One Piece, Detektiv Conan, Naruto etc. Ja, deswegen, es hat sehr viel Kindheitseinfluss auf mich. Ich schaue es bis heute immer noch.
5: Eine Riesenkultur an allen möglichen Büchern, an allen möglichen Serien vor allem. Viele coole Geschichten, wahnsinnig viel Fantasie, ganz viel Spaß.
0: Ja, ich fühle es auf jeden Fall. Ich habe es nicht in meiner Kindheit geguckt. Ich bin gar kein Anime-Head, aber ich habe jetzt angefangen, und zwar durch die Realverfilmung One Piece. Finde ich auch super spannend, habe jetzt erst mit dem Anime gucken angefangen, aber warum das überhaupt so wichtig für viele immer noch ist, darüber sprechen wir jetzt in dieser Stunde. 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

0: ja den hier in Cosmo. Und für viele Leute reichen diese paar Wörter aus, um für Gänsehaut zu sorgen.
1: Reichtum, Macht und Ruhm. Der Mann, der sich dies alles erkämpft hat, war Gold Roger, der König der Piraten.
0: Oha, das ist der Anfang von einem Anime One Piece. Und für viele Menschen, vor allem Migras, bedeuten solche Animes einfach, also diese Zeichentrickserien aus der Kindheit, die Welt. Das war zum Beispiel auch so bei Armin Barmit aus dem Cosmo-Team so, ne? Erzähl mal, woran liegt das?
2: Ja, das liegt safe auch daran, dass einige Themen, die halt in Anime vorkommen, teilweise was mit dem unmittelbaren Leben von Migras zu tun hat, ne? Also kommen Themen vor, die kennt man selber. Zum Beispiel bei One Piece. Ich meine, klar, man kennt's, man hat's mal gehört, da geht's auf den ersten Blick erstmal darum, dass dieser Gummimensch Ruffy irgendwie den Traum hat, der Piratenkönig, also der größte König von allen zu werden und immer stärker zu werden. Aber darüber hinaus gibt's halt noch so viel mehr und das findet zum Beispiel auch Creatorin und Comedian Parshad.
3: Es geht bei One Piece um so viel mehr, um Krieg, um Gewalt, um Völkermord, um Verrat, um Loyalität, um so viele wichtige Themen und durch meine Familiengeschichte habe ich so eine kleine revolutionäre Ader in mir und One Piece hat mich dann einfach verstanden und gecatcht. Und all das, wovon ich träume, jetzt zum Beispiel für Iran, das sehe ich jetzt bei One Piece. Dass Luffy einfach ganze Völker rettet und unterdrückte Völker hilft und Menschen Freiheit schenkt.
0: Ja, also einfach krass. Es geht also unter anderem um Themen, bei denen sich einige sowieso auch schon mit identifizieren können, sich wohlfühlen, weil es irgendwie vielleicht auch die eigene Familiengeschichte ist?
2: Ja, ganz genau. Also am Ende des Tages sind da eben auch Geschichten von Flucht und Vertreibung und das sind Sachen, die haben teilweise viele Menschen, die jetzt hier in Deutschland leben, quasi betroffen. Das hat deren Weg hier nach Deutschland überhaupt erst begründet. Mhm. Und Anime gehen halt oft nochmal so ein bisschen über diese typische Heldengeschichte hinaus. Also die Charaktere werden ein bisschen tiefer charakterisiert und in einer Komplexität, die so für Kinderserien eigentlich nicht üblich ist, mit Struggles, die viele Migras eben auch aus der eigenen Kindheit kennen. Und Ayub, aka Nice Stout aus Köln, ist quasi der deutsche One Piece Creator auf TikTok und Insta und er konnte sich als Kind vor allem mit einem blonden, dickköpfigen Ninja identifizieren.
4: Naruto, der war auch so ein Schüler in demselben Alter, der wurde ausgeschlossen auf dem Schulhof, war ein Klassenclown, der immer irgendwie für Lacher sorgen wollte, um Freunde zu finden und auch, wenn man das nicht im selben Ausmaß irgendwie nachvollziehen konnte, wie das halt in Naruto dargestellt war, hat man sich halt wiedergefunden, dass man sich irgendwie fremd fühlt in irgendwelchen Kreisen als Kind mit Migrationshintergrund oder bei irgendwelchen traditionellen Veranstaltungen in der Schule, dass man da irgendwie außen vor war.
0: Ja, also ich checke, ne? Wenn dein Lieblingsheld ähnliche Probleme hat wie du und du dich damit identifizieren kannst, dann ist es ja voll der Zufluchtsort auch einfach, ne?
2: Ja, genau. Und genau sowas hat eben vielen Migra-Kids, nicht nur Migra-Kids, aber eben vielen Migra-Kids auch Mut gegeben, immer weiter dran zu bleiben, gerade wenn das Leben irgendwie mal nicht so leicht war. Und das ist quasi Motivation und Werte, die einem teilweise bis ins Erwachsenenalter eben noch erhalten bleiben, wie eben auch bei Parshad.
3: Für meinen Bruder und für mich war es immer so eine Art Flucht in eine andere Welt. Wenn wir einfach müde waren von Problemen, die wir hatten, als Familie, als Kinder, dann sind wir einfach in diese Welt geflüchtet. Und es war immer mehr als nur Vorstellung und Fantasie. Wir haben auch einfach Kraft und Geduld und so vieles mehr sammeln können für unser Leben und für unseren Werdegang.
0: Umso schöner, dass es sowas gibt, wo Menschen einfach Zuflucht finden können. Und ich glaube, jetzt checken noch mehr Menschen, warum viele Mitte-30-Jährige immer noch Animes suchten. 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

0: halb vier. Hier in Cosmo, ihr süßen Friend, war ich am Start. Und wir haben eben schon drüber gesprochen. Und zwar, warum gerade Migras Anime bis ins Erwachsenenalter so feiern und warum diese Geschichten eigentlich so krass motivieren auch. Und es gibt aber noch ein paar mehr Gründe dafür, warum ja besonders Migras Animes so feiern und warum denen das wichtig ist. Armin Barmit aus dem Cosmo-Team, bei dir war das auch ein Ding, ne?
1: Ja, ja, und ich glaube, ich kann dazu sagen, dass es eine relativ einfache Sache gab, die ein Grund war. Und zwar, dass man überhaupt zur richtigen Zeit am richtigen Ort sein musste, um sich das geben zu können.
0: Was meinst du damit? Also, das wurde doch überall ausgestrahlt oder streambar oder was? Wie war das?
1: Ja, also, um das überhaupt schauen zu können, musstest du halt erstmal überhaupt zu Hause sein, ne?
0: Okay.
1: Wenn das dann lief. Und vor den ganzen Streaming-Anbietern war man auf Fernsehen angewiesen und das lief halt im Mittagsprogramm meistens Anime. Und dann war es halt einfach ein Vorteil, wenn man direkt aus der Schule nach Hause kam und nicht noch irgendwie in der Betreuung war. Das findet zum Beispiel auch Ayub, aka Nice Out aus Köln.
2: Wenn ich zurückdenke an die Schulzeit, konnte ich nach der sechsten Stunde direkt nach Hause flitzen, den Fernseher anschalten und Anime schauen, während andere vielleicht halt noch in der Übermittagsbetreuung geblieben sind und dieses ganze Fernsehprogramm dann verpasst haben. Es hat vielleicht auch damit zu tun, dass es üblicher war, dass Haushälter von Migranten halt jemanden zu Hause hatten, vorzugsweise die Mutter, die nicht arbeiten gegangen ist und der Vater war halt arbeiten und dann war diese Übermittagsbetreuung keine Option.
0: Ah, okay, dadurch war man dann zur richtigen Zeit am richtigen Ort. Okay, und man kann ja auch nur Sachen gut finden, die man dann auch erlebt hat oder gesehen hat.
1: Genau. Und dann kommt halt noch ein inhaltlicher Aspekt dazu, nämlich Repräsentation.
0: Okay, heißt?
1: Ja, also musst du dir so vorstellen, quasi, wenn du jetzt zum Beispiel nach der Schule nach Hause gekommen bist, dann war das halt in vielen Migra-Familien so, dass zum Beispiel die Mama zu Hause war und das Essen dann schon auf dem Tisch lag. Vielleicht auch Dinge, die man irgendwie als konservativere Lebensentwürfe beschreiben würde. Und im westlichen Comics ist das vielleicht gar nicht vorgekommen oder Kinderserien oder vielleicht wurde es sogar als rückschrittig, was auch immer gesehen. Und in Anime, als östliche Kulturen, war es dann auch einfach mal Normalität. Und da kann man sich ein bisschen mehr zu Hause fühlen. In dem Sinne war es halt einfach gut, weil Anime die eigene Lebensrealität auch so ein bisschen wiedergespiegelt hat. Mit Leuten, die einem ähnlich sahen oder eben einfach ein ähnliches Leben geführt haben.
0: Okay, und was hat denn dann da alles so, also gefehlt?
1: Ja, gefehlt. Also was man auf jeden Fall dann gesehen hat, waren halt zum Beispiel kulturelle Gewänder, dass es um Religion ging oder dass ganz einfach die Hauptcharaktere auch mal schwarze Haare hatten.
0: Ne?
1: Also einfach mehr Möglichkeiten der Identifikation für alle, die sich erstmal ja in einer neuen Gesellschaft als anders gefühlt haben und sich im westlichen Geschichten halt kaum wieder gesehen haben.
0: Okay, ich weiß, was du meinst, im Sinne von nicht jeder konnte sich jetzt mit Bibi Blocksberg identifizieren.
1: Ja, genau. Und nicht nur war es so, dass andere Lebensentwürfe sichtbar gemacht wurden, sondern eben dieses Anderssein, diese Andersartigkeit wurde auch zum Thema gemacht. Und Kids, die sich anders gefühlt haben, die das dann gesehen haben, wurden auch empowered. Zum Beispiel Lin aus Bremen sieht es genauso.
3: Weil in Animes anders zu sein als nicht etwas Negatives dargestellt wird, sondern oft auch als etwas Positives dargestellt wird. Und das ist ein Trost, den wir alle brauchen irgendwie manchmal.
0: Oh mein Gott, das ist richtig süß. So von wegen anders sein oder weird sein ist die Superkraft dann.
1: Ja, genau. Und in eine ähnliche Richtung geht es auch für Jaibin aus Köln. Für den war es halt cool, Anime-Vorbilder gefunden zu haben, die einfach mal okay damit waren, wie sie sind.
4: Als Kind fand ich es auch ziemlich schwer, Freunde zu finden. Und Naruto ging es also ähnlich. Er war trotzdem immer freundlich, aufrichtig. Und ich dachte mir so, er muss seinen Charakter nicht verändern, um anderen zu gefallen. Er ist immer so geblieben, wie er ist. Und das habe ich jetzt ziemlich hart gefeiert. Und ich denke, so Migranten geht das wahrscheinlich ähnlich. Die kommen in ein neues Land, kennen keine Person und sehen halt, wie das funktioniert in Anime und feiern das dann wahrscheinlich oder identifizieren sich selber dann mit den Charakteren.
0: Richtig schön, euch dabei zuzuhören, wie viel euch Anime gegeben hat. Also Love geht an euch raus. 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

Viertel vor vier, Friend für euch am Start. Und oh Mann, ey, direkt wenn die Sonne draußen ist, fühle ich mich auch so, als wäre ich in Spanien oder so. Ich bin ready for Siesta, Leute. Ich bin müde. Aber wir haben noch ein bisschen was vor uns. Ist ja auch ganz geil. Wir chillen zusammen. Das ist Sprinter. 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

Muévelo, beweg dich. Das ist die Message von diesem Song und ich liebe alles daran. Es ist von Kali Uchis. Und in einem Song geht es um eine Aufforderung zum Tanz. Aber so vor allem geht es darum, auch zu sagen so, ey, bagger mich nicht eklig an von der Seite. Sie sagt, wenn ein Widerling kommt und anfängt, dich voll zu labern, sag ihm einfach, die Musik ist so laut, ich kann dich nicht verstehen. Das singt sie auf jeden Fall in diesem Song und ich feiere sie dafür. Ich hasse das auch, wenn ich am Dancen bin, ich habe so gerade meinen Main-Character-Moment, ich fühle einfach die Musik und dann kommt irgendjemand, sucht Körperkontakt und tanzt mich an. Ich bin so, what the hell, back off. So, das ist keine Einladung, ich will nur tanzen. Also dieser Song alleine von der Message her, 10 von 10, dann auch noch geil zum Tanzen mit einer Ansage an alle von wegen, lass mal Spaß haben, lass mal bewegen und vor allem bagger mich jetzt nicht an von hinten. Geil. Muévelo, Kali Uchis.

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1: Um 16 Uhr mit Lukas Rosendahl. Viele befürchten, dass künstliche Intelligenz ihre Jobs bedroht. Zum Beispiel in der Filmindustrie, bei Schauspielern und Drehbuchschreiberinnen ist das immer wieder Thema. Die Organisatoren des Filmpreises Oscars haben deshalb ihre Regeln geändert. Mehr dazu von Linus Busch.
2: In den Regeln steht jetzt klar drin, dass nur echte Schauspielerinnen und Schauspieler nominiert werden können. Und auch Drehbücher sollen nur dann Oscar-Chancen haben, wenn sie von Menschen geschrieben wurden. Zuletzt hatte ein Trailer für einen neuen Actionfilm für Diskussionen gesorgt. Darin ist ein Schauspieler zu sehen, der letztes Jahr gestorben ist. Mithilfe von früheren Aufnahmen von ihm wurde eine KI-Version gemacht und in den Film eingebaut. Und noch eine andere Berufsgruppe hat gerade Stress wegen KI. Einige Synchronsprecherinnen und Sprecher arbeiten schon seit Wochen nicht mit Netflix zusammen, weil der Streamingdienst in den Verträgen stehen hat, dass mit den Synchronaufnahmen auch KI-Systeme trainiert werden sollen.
1: US-Präsident Trump hat damit schon oft gedroht. Jetzt macht seine Regierung ernst. 5000 US-Soldaten sollen aus Deutschland abgezogen werden. Trotzdem wären weiter rund 30.000 Truppen der Amerikaner bei uns in Deutschland. Ungefähr so viele wie vor Beginn des Krieges gegen die ganze Ukraine. In NRW machen dieses Jahr ja deutlich weniger Schüler Abi wegen der Umstellung von G8 auf G9. Viele Unis in NRW fürchten deshalb, dass Studienplätze frei bleiben, dann würde auch Geld fehlen. 36 Hochschulen starten deshalb heute eine Werbeaktion, etwa bei Social Media. Sie hoffen, dass so mehr Bewerber aus anderen Bundesländern nach NRW kommen. Dann gucken wir in den Nahen Osten. Da greifen sich die israelische Armee und die Hisbollah-Miliz im Libanon weiter gegenseitig an. Libanesische Staatsmedien berichten von mehreren Toten. Viele Menschen flüchten und nicht alle haben eine Unterkunft, sagt Reporterin Vera Rudolph.
3: Der Rest, der schlägt sich weiter durch. Bei Verwandten, auf öffentlichen Parkplätzen draußen oder ja in irgendwelchen Gebäuden, die eben leer stehen.
1: Auch Israel meldet Drohnenangriffe der Hisbollah. Am Bonner Münster hat wohl ein Bienenschwarm für einen Großeinsatz der Feuerwehr gesorgt. Gestern Abend sah es so aus, als ob Rauch aus dem Turm der Kirche steigen würde. Jetzt ist klar, es war kein Feuer, aber es kann gut sein, dass ein Bienenschwarm im Halbdunkeln wie Rauch aussah.
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4: In Bremen haben wir fantastisches Wetter, 24 Grad, pure Sonne, maximal 25 Grad. Gegen Abend hin, also 18 Uhr, kommt die ein oder andere Wolke, es bleibt aber sonnig. Morgen haben wir 24 Grad, Sonne ist auch am Start, aber vor allem zum Nachmittag hin soll es regnen und gewittern. In Berlin sieht es ähnlich aus, da haben wir 26 Grad, auch knalle Sonne. Gegen Abend hin, also gegen 18 Uhr, kommt auch die ein oder andere Wolke, aber es bleibt sonnig. Morgen gibt es maximal 28 Grad, auch da ist ein Mix aus Sonne und Wolken am Start. Besonders gegen Mittag kann es sich zuziehen. Und in NRW haben wir es ziemlich durchmischt. 24, maximal 27 Grad. Wir haben auch da Sonne, aber auch viele Wolken in einigen Regionen. Es kann zu Regenfällen und Gewittern kommen. Und morgen sieht es ähnlich aus. Maximal 24 Grad bei Sonne und Wolken, Regen und auch Gewitter.
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4: Hello, hello. Und als nächstes hier in der Playlist ist Tretti zusammen mit Kitschkrieg und Levin Liam. Und das ist für mich so der absolute Song für Sommer in der Großstadt. Ich weiß auch nicht, warum ich das immer mit denen verbinde, aber das ist auf jeden Fall passend. Für dich da ist das. Hello.

0: Try Again, Aaliyah. Jensena 4, ihr Süßen, ihr hört Cosmo und ich liebe es zu tanzen und zu kochen. Ich würde sagen, das sind so meine Hobbys. Aber was ist, wenn man sein richtiges Hobby irgendwie noch nicht so richtig gefunden hat? Das ist das, in welches Problem sich Cosmo-Reporterin Maike Partey befindet. Sie fragt sich ja, okay, was mache ich denn jetzt? Was könnte denn was Cooles sein, was ich als nächstes irgendwie angreifen könnte? Ja, und da hat sie euch einfach mal gefragt.
1: Ich bin auf der Suche nach einem neuen Hobby. Irgendwas, was vielleicht nicht jeder macht. Könnt ihr mir da was empfehlen?
2: Also ein Bekannter von mir spielt Radball. Da fährt man auf dem Fahrrad und schießt mit dem Vorderrad den Ball ins Tor. Ich finde, das ist ziemlich cool. Das könnte man auf jeden Fall mal ausprobieren.
3: Ich glaube, was wirklich mehr Spaß macht, als es aussieht, Line Dance ist, glaube ich, richtig witzig, wenn man damit mal wirklich anfängt.
1: Hast du eine Idee, was man noch Spannendes draußen machen könnte?
4: Jonglieren zum Beispiel.
5: Ich habe schon mal von Inline Speed Skating gehört. Also, wo man einfach ganz schnell Inliner fährt. Ja, ich glaube, das ist ganz witzig eigentlich für den Sommer.
6: Boule könntest du mal ausprobieren, also Boccia.
1: Ich brauche noch eine Idee für schlechtes Wetter, irgendwas, was man drin machen kann.
7: Zock D&D, das ist so ein Tabletop-Spiel, da versetzt man sich in eine Rolle und spielt mit seinen Freunden. Das macht total Laune, man kann sich eine Welt ausdenken, ja. Kann ich nur jedem empfehlen, mal auszuprobieren.
8: Wenn du nicht so viel Geld haben willst, empfehle ich Zimmerpflanzen. Das mache ich auch. Da kann man viel Zeit und Geld investieren. Und dann ist es drinnen so ein bisschen wie draußen.
0: Ja, also ich glaube, das richtige Hobby finden ist gar nicht immer so einfach. Aber sich einfach mal durchzuprobieren wie so Speed-Dating kann ja auch schon ein Hobby sein.

0: Kaum ein Essen schmeckt so besonders und lecker wie das Essen, das man aus seiner Kindheit kennt, oder? Und Samra verbindet mit ihrer Kindheit vor allem das Essen von ihrer Oma. Einfache, leckere Balkanküche, die aber mit viel Liebe zubereitet wurde und Samra auch bis heute bewegt.
1: Als Kind hatte ich diese Mutterrolle nicht, eben weil sich meine Eltern früh getrennt haben. Und meine Oma hat halt versucht, so viel wie möglich zu ersetzen, weil man als Kind nicht so ganz versteht, okay, warum ist die Mutter jetzt nicht mehr hier und... Ja klar, die Hintergründe, das war mir alles bewusst, aber meine Oma hat es schon gespürt, ja, dass vor allem als Mädchen, das braucht man halt irgendwo, diese weibliche Rolle im Haus. Und das hat sie gefüllt mit all diesen Gerichten, also die hat mir so viel Liebe dadurch gegeben, durch diese Gerichte, dass mir eigentlich im Nachgang gar nicht mehr so viel gefehlt hat. Was ganz, ganz typisch war, waren auf jeden Fall die Balkanpaste. die hat einfach Nudeln gekocht, dann hat sie Schmand bzw. Kaimak reingemacht. Das ist eine Art, wie so Creme Fraiche, sowas ähnliches oder Mascarpone, sowas. Und dann halt Vegetta rein, also dieses Gewürz. Und das wurde untergerührt und warm gegessen und drei Zutaten, aber das war mein absolutes Lieblingsessen als Kind. Ich hatte so einen Klappstuhl, den hatten wir immer hinter der Tür versteckt. Ich war 4 oder 5 Jahre alt, als es angefangen hat, dass ich Oma über die Schulter geschaut habe. Es war so ein Klappstuhl hinter der Tür, den sie mir immer aufgestellt hat, damit ich ungefähr in ihrer Höhe war. Meine Oma ist jetzt nicht die Größte, sie ist ungefähr 1,55. Und mit dem Klappstuhl war ich dann ungefähr in ihrer Größe oder halt in Schulterhöhe sozusagen und konnte das immer alles sehr gut beobachten, was Oma gemacht und gekocht hat. Also was ich sehr gern mache zum Beispiel ist auch Sarma, das sind so Krautwickel, auch ein sehr typisches Balkangericht, das ist das absolute Lieblingsgericht von mir. Das sind Krautwickel gefüllt mit Hackfleisch und Reis. Das hat meine Oma wirklich damals sehr oft gemacht und ich habe mir immer so die Frage gestellt, was mache ich eigentlich, wenn meine Oma irgendwann nicht mehr da ist, wer kocht mir dann dieses Gericht? Ich habe mir das als Ziel gesetzt damals, dass ich ganz viel lernen möchte von Oma, damit ich all diese Gerichte später, wenn sie nicht mehr da ist, immer noch essen kann. Also auch wenn ich in einer anderen Küche koche und an einem anderen Herd stehe, sie ist immer bei mir. Also das wird auch dann so sein, wenn sie nicht mehr lebt. Das Gefühl, ihre Stimme, ihre Worte, das wird immer bestehen bleiben.
0: Boah, richtig schön, das von Samra so zu hören. Und wenn ihr sehen wollt, wie sie ihre Gerichte nachkocht von ihrer Oma, dann checkt doch mal ihren Insta-Account Samras Food Channel, da zeigt sie uns das nämlich.
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Wu-Tang Clan, hier in Cosmo. Und apropos Viben, ich liebe es, in Kleidern zu viben. Ich habe jetzt gerade auch eins an und ich habe heute Morgen schon meine ganzen Kleider gescannt im Schrank, weil ich so dachte, ihr werdet jetzt alle bald wieder zur Aufführung kommen. Ich liebe das im Sommer, wenn die Temperaturen ein bisschen in die Höhe gehen und dann einfach was überschmeißen. Wie gesagt, ein Kleid einfach drüber, nix mit Kopfschmerzen, einfach angezogen, zap, zap, raus geht's. I love it.

0: Einfach mal ganz entspannt eine Wand runterlaufen.
1: Oha. Oh fuck, ey.
0: Das hat Cosmo-Kollege Jim gemacht und deswegen klingt er da auch so ein bisschen durch den Wind. House Running heißt der Sport, bei dem man gut gesichert senkrecht wirklich eine Mauer runterläuft. Und Jim Lager hat das in Bremen getestet. Das kann man nämlich seit diesem Wochenende jetzt machen. Und das ist so eine 34 Meter hohe Wand, die man runterlaufen kann.
1: Okay, ich bin jetzt angekommen und bin jetzt tatsächlich schon der Nächste. Und es sieht echt verdammt hoch aus. Ihr habt es schon getan. Und du nicht.
2: Ich gucke nur.
1: Warum du nicht?
2: Ich würde da nie runtergehen, nie im Leben, für kein Geld der Welt. Ich kriege weiche Knie auch schon, wenn ich auf dem Balkon stehe, so ungefähr.
1: Okay, ich glaube, ich sollte jetzt mal hochgehen, dann lass hier nicht oben auf mich warten. Ach ja, hier ist schon die Einweisung. Okay, jetzt steige ich in den Klettergurt. Aber das Gute ist, das ist ein Klettergurt, der geht sogar über den Oberkörper. Okay, jetzt geht's mit dem Fahrstuhl nach oben. Oha. Ja, von hier aus hat man schon eine gute Aussicht. Also man sieht echt die ganze Stadt, den Dom ganz groß. Man sieht quasi ganz Bremen. Moin. Ich steige jetzt quasi auf die Stufe, aber vor mir ist jetzt noch ein Geländer. Da muss ich drüber.
3: Noch? Nee, gar nicht. Du bleibst da einfach stehen, bis wir dir weitere Anweisungen geben. Bitte nicht drüber klettern.
1: Erstmal müsst ihr mich auch wahrscheinlich gut sichern.
3: Ja, genau.
1: Mit zwei Seilen oder wie läuft das?
3: Zwei Seile. Ein Seil hält ungefähr 200 Kilo. Dach an Boden kommen.
4: Boden hört.
3: Wir schubsen den Reporter jetzt runter.
4: Roger.
1: Nein. Oh Kacke, ich guck runter und das ist. Wie hoch war das nochmal?
3: 34 Meter.
1: Fühlt sich eher nach 100 an. Oh, ist das hoch. Oh Mann. Was mache ich hier bloß immer? Ja, okay. Okay, nur damit man sich mal kurz vorstellen kann. Ich stehe jetzt gerade an der Kante, ganz oben am Gebäude, guck über ganz Bremen, aber ich weiß, ich laufe jetzt gleich senkrecht die Wand runter. Ja, das fühlt sich irgendwie ganz falsch an, aber ich bin doppelt gesichert. Das heißt, vor mir könnt ihr jetzt das Tor gleich zur Seite machen.
3: Mhm, genau.
1: Okay, jetzt geht gleich das Geländer vor mir weg und dann ist vor mir nur noch der Abgrund.
3: Am besten mehrfach jetzt tief ein- und ausatmen.
1: Ich gehe jetzt langsam nach vorne. Hast du mich?
3: Ja, ich lampe gerade wie ein Brett.
1: Okay, es geht langsam runter. Jetzt sehe ich nur noch nach unten und sehe die Tiefe vor mir und verliere so ein bisschen jetzt quasi die Orientierung. Also ab jetzt laufe ich an einer Wand runter, gerade runter. Meine Beine sind ganz schön zittrig. Oh. Ich laufe gerade echt eine Wand gerade runter. Das fühlt sich richtig falsch an. Ja, okay, ich habe die ersten Meter geschafft. Langsam geht's runter. Und jetzt haben sie gesagt, darf ich mal hüpfen. So ein bisschen wie am Mond fühle ich mich gerade. Boah, man fühlt sich so ein bisschen schwerelos. Das ist ganz cool. Jetzt ist man so langsam echt drin. Man guckt halt wirklich einfach nur in den Abgrund und der Boden kommt immer näher, aber halt langsam und kontrolliert. Und das war's schon fast. Wow.
0: Ja, klingt aber nach Spaß. House Running, das geht jetzt in Bremen, in der Überseestadt. Hold

0: geilste Name auch ever. Hier um 10 vor 5. Hier schön, Francine für euch am Start. Und das hier, das ist ein ganz besonderer Sound mit einer ganz besonderen Geschichte auch. Das ist Tide Away von dem Duo Shkoon. Und von den Lyrics her verstehe ich nicht so viel, aber Sänger Amin hat uns erzählt, was hinter diesem Song steckt.
1: Tide Away, es kommt von der Coast Region. Ich war da für fast so 7 Jahre in meinem Leben. Ich habe da studiert und ich bin festgenommen wegen Demos und so da auch. Und Tide Away einfach, es erinnert mich an diese Zeit von meinem Leben.
0: Ja, richtig schön, krass auch zu hören, was diese ganzen Ereignisse waren in seinem Leben und dass das wirklich Inspiration dann auch war für diesen Sound. Das ist also so ein bisschen die Übersetzung für diese Zeit, die er da erlebt hat. Und das Duo an sich ist auch schon besonders. Sie sind nämlich ein syrisch-deutsches Duo und machen schon seit 2015 Musik zusammen und verbinden so eben Kultur und Sounds und ihre ganzen Erfahrungen und Erlebnisse. Und sie sind am 13.06. auch im Dortmunder Junkyard bei unserem Cosmo-Festival am Start, also richtig nice. Und da werden sie uns ja einen Vorgeschmack auch geben auf ihr neues Album, beziehungsweise nicht nur einen Vorgeschmack, sondern sie werden es live präsentieren. Das ist nämlich wirklich toll geworden, deswegen ist es auch unser Album der Woche. Und falls ihr hooked seid, gibt es auf jeden Fall mehr Infos dazu auf cosmoradio.de. Und wir geben uns jetzt diesen Vorgeschmack, das ist Tide Away.

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1: Um 17 Uhr mit Denise Potzkei. In ein paar Wochen bewerben sich wieder tausende Schülerinnen und Schüler an den Unis und hoffen dann, dass sie mit ihrer Abi-Note einen Platz bekommen. Die Chancen dafür sind in diesem Jahr etwas besser als sonst. Mehr dazu von Linus Busch.
2: Durch die Umstellung von G8 auf G9 gibt es in diesem Jahr nämlich keinen regulären Abi-Jahrgang. Die Unis in NRW befürchten deshalb, dass sich deutlich weniger Leute auf ihre Studienplätze bewerben. So sehr, dass 36 Hochschulen jetzt sogar Werbung für sich in anderen Bundesländern machen. Die Anzeigen sind zum Beispiel in Social Media und Streaming-Diensten geschaltet. Für die NRW-Unis geht es dabei auch um Geld, denn weniger Studierende heißt weniger Zuschüsse. Dass die Werbeaktion das Minus komplett ausgleichen kann, ist dabei ja unwahrscheinlich. Die Landesregierung geht davon aus, dass dieses Jahr 17.000 Leute weniger ein Studium anfangen.
1: Einen Oscar können nur Menschen bekommen. Das haben die Organisatoren des Filmpreises jetzt ganz klar gemacht. In den neuen Regeln steht, dass KI-Schauspieler oder ein von KI geschriebenes Drehbuch keine Chancen auf einen Oscar haben. Vorher hatte ein Actionfilm für Aufregung gesorgt, weil da ein KI-Darsteller zu sehen ist. In Velbert ist am Abend ein 20-Jähriger bei einem Unfall schwer verletzt worden. Laut Polizei hat er die Kontrolle über sein Auto verloren und sich damit überschlagen. Er war wohl deutlich zu schnell unterwegs, bis zu 120 km/h statt der erlaubten 50. Die vier weiteren Menschen im Auto konnten sich selbst befreien. Seit Wochen fiebern viele Menschen in Deutschland ja schon mit dem gestrandeten Wal in der Ostsee mit. Der Wal wurde heute aus dem Lastenkahn, der ihn zurück Richtung Nordsee gebracht hat, freigelassen. Wohin er jetzt schwimmt, soll mit einem Peilsender verfolgt werden. Bisher gibt es aber wohl noch keine Daten. Und wir schauen noch schnell auf die Zwischenstände in der ersten Fußball-Bundesliga. Köln führt gerade gegen Union Berlin mit 2:0. Bei Bayern München Heidenheim steht es 2:2. Eintracht Frankfurt liegt 1:2 gegen den HSV zurück. TSG Hoffenheim 3:2 gegen Stuttgart. Und dann noch Werder Bremen gegen Augsburg. Da steht 1:3 für Bremen. Da liegt Bremen 1:3 zurück. So.
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3: Ja, und das Wetter in Bremen ist fantastisch. 26 Grad aktuell, viel Sonne gegen Abend hin. Also jetzt gleich kommt die ein oder andere Wolke. Es bleibt aber sonnig größtenteils. Morgen gibt es 24 Grad. Die Sonne ist auch am Start, aber vor allem zum Nachmittag hin soll es regnen und gewittern. In Berlin haben wir 28 Grad, auch knalle Sonne. Auch jetzt aber gleich gegen Abend soll die ein oder andere Wolke kommen, aber auch trotzdem soll es da sonnig bleiben. Morgen gibt es maximal 28 Grad. Auch da ist die Sonne am Start, aber gegen Mittag hin wird es sehr bewölkt. Und in NRW wird es ja durchmischt bleiben, sagen wir mal. Wir haben ja den ganzen Tag über Temperaturen zwischen 24 und 27 Grad gehabt. Die Sonne ist am Start, aber auch viele Wolken, Regenfälle, Gewitter. Also da ist alles ein wilder Cocktail am Start. Und morgen sieht es ähnlich aus. Maximal 24 Grad bei Sonne, Wolken, Regen und was fehlt? Ja, leider auch Gewitter.
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3: Hallo, hallo, ihr Süßen. Und für mich ist gleich schon Schichtende. Eine Stunde habe ich noch und ich zähle tatsächlich jetzt schon die Minuten, weil mein Magen grummelt so ein bisschen. Aber ich kann mich freuen, weil Freunde von mir haben mir zum Geburtstag geschenkt, dass sie für mich kochen. Weil ich bin immer diejenige, die für die kocht. Das sind zwei Jungs und die meinten so, ey, jetzt wird's endlich mal Zeit, wir müssen für dich kochen. Ich habe noch nie von deren Hand gegessen. Deswegen bin ich mal gespannt, wie deren Kochkünste sind. Ich hoffe, ich gehe nicht mit Magengrummeln auch wieder nach Hause, ey. Please not. Das ist hier Karol G mit Omar, ihr Süßen. Hello.

Du liebst mich nicht? Oh, aua. Wenn das wirklich Stand der Dinge ist, das ist schmerzhaft, wenn Liebe nicht erwidert wird. Und darum geht's hier. Where Do We Go ist das von Ira Starr und sie selbst ist hier die Verliebte und sie leidet unter diesen Mixed Signals, die ihr gesendet werden. Sie würde alles für diese geliebte Person tun, singt sie, während der oder die andere damit spielt und sie dann halt in dieser unsafen Situation lässt, so von wegen, was sind wir jetzt? Magst du mich nicht? Ich habe die und die Gefühle für dich, aber du lässt mich irgendwie hängen, also richtiges Kackgefühl. Und dazu hört ihr... gibt's Afrobeat-Drums, die einem trotzdem irgendwie ja zum Heartbreak viben lassen. Also für alle unsere Heartbreak-Mausis gibt's jetzt den passenden Soundtrack. Where Do We Go, Ira Starr.

0: Es klingt richtig krass. Deutsche Behörden arbeiten mit Vertretern der Taliban zusammen, die in Afghanistan regieren und dort täglich Menschenrechte verletzen und zum Beispiel Frauen unterdrücken. Und deutsche Behörden arbeiten dann mit den Taliban zusammen, wenn es darum geht, dass Menschen aus Deutschland nach Afghanistan abgeschoben werden sollen. Und diese Zusammenarbeit wurde in letzter Zeit sogar intensiver. Immer wieder wurden Menschen, die abgeschoben werden sollen, Taliban-Leuten persönlich gegenübergestellt, um zum Beispiel afghanische Dokumente zu bekommen. Und das zeigen jetzt Recherchen vom NDR und ZDF-Magazin Royal. Und NDR-Reporter Peter Hornung sagt uns, wie viele Menschen aus Afghanistan das betrifft.
1: Ja, es wurden nach unseren Recherchen viele Dutzend Afghanen, Taliban-Diplomaten vorgeführt, bei mehreren Terminen in der Bonner Außenstelle des Bundesamts für Migration und Flüchtlinge und am Berliner Flughafen BER. Einem Team des ZDF-Magazin Royal, dem ist es sogar Mitte April gelungen, einen solchen Termin in Bonn filmisch zu dokumentieren. Da fuhren erst zahlreiche Justizfahrzeuge vor, aus NRW und anderen Bundesländern, und in denen saßen offenbar Afghanen. Und nach mehreren Stunden dann verließ eine dunkle Limousine des afghanischen Generalkonsulats das Gelände, und ZDF-Bilder, die zeigen einen Diplomaten der Taliban, wie er lachend den Pförtner grüßt.
0: Krass, ey. Okay, und was war das für ein Mann, der in diesem Auto saß?
1: Dieser Mann ist ganz interessant. Das ist einer der beiden Vertreter der Radikal-Islamisten, die ja seit vergangenem Jahr in Deutschland akkreditiert sind und die nach unseren Recherchen inzwischen die Leitung der afghanischen Missionen in Bonn und Berlin übernommen haben. Eine Sprecherin des Bundesinnenministeriums, die hat sich dazu geäußert, die hat gesagt, diese Vorführungen seien bundespolizeiliche Maßnahmen gewesen. Und es gehe darum, die Identität von Afghanen festzustellen, damit man sie für eine Abschiebung vorbereitet.
0: Okay, also man kann festhalten, deutsche Behörden arbeiten mit Vertretern der radikal-islamistischen Taliban zusammen, wenn es um Abschiebungen geht. Und das zum Beispiel in Bonn und Berlin, mitten im Kosmoland also. Und Infos zu dieser Recherche von Peter Hornung gibt's in der aktuellen Ausgabe vom ZDF-Magazin Royale mit Jan Böhmermann. Und da wird dieser Fall ganz ausführlich dann gezeigt.

zum Samstagabend. Hoffentlich ist bei euch noch ein bisschen Sunshine am Start. Und mit Sunshine geht's jetzt weiter, weil ich bin mir sicher, dass der ein oder andere von euch hier textsicher ist und mit Viben, mit rappen kann, weil das ist ein All-Time-Sunshine-Classic, man. 2005 kam's raus und 2026 ist

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0: smoothen R&B und Afrobeats, ihr hört's, und die gibt's von TK Pedergas. Und er hat gerade erst seinen ersten Hit in Indien gelandet. Darüber haben wir mit ihm vor kurzem schon in Cosmo gesprochen. Und sein Song Amoday ist vor allem in Chennai ein riesen Streaming-Erfolg geworden. Chennai, also die Hauptstadt vom indischen Bundesstaat Tamil Nadu, wo eben besonders viele Tamilen leben. Naheliegend insofern, als das TK Pedergas Songtexte eben auf Tamilisch sind. Und das ist ihm auch besonders wichtig, hat er uns erzählt.
1: Also Tamilisch ist die älteste Sprache der Welt. Irgendwie fühlt sich das halt nach Heimat an, ne? Die Sprache, und ich finde,

0: gesprochen habe, dann hieß es immer, mach Deutsch oder mach Englisch, dann funktioniert das auch. Aber dann wäre es aber fake, dann hätte ich mir eine Maske aufgesetzt. Und jetzt, so groß ich mich damit nicht vergleichen, aber Bad Bunny zum Beispiel schafft es ja auf Spanisch, auf seine Sprache, dass die Welt das hört. Mhm. Und ich glaube, so Music has no language, dass man das schaffen kann, wenn der Vibe stimmt, wenn das Video und alles drum und drum passt. Dass es erstmal egal ist, welche Sprache das ist.
1: Voll, ich check, was du meinst. Auch einfach dieses, es ist ja authentisch, dann auf deiner eigenen Sprache zu sprechen oder die Sprache, die du dann in dem Moment fühlst. Und ein Album hat TK auch schon fast fertig, steht quasi in den Startlöchern. Aber woran hapert es jetzt noch?
0: Das ist so, das ist halt ein Traumprojekt. Album ist für mich was ganz Heiliges. Nicht nur so, ja, ich hau jetzt ein paar Lieder raus und da sind drei Videos und dann war's das, sondern es soll was Großes sein.
1: Mhm, okay, also er fühlt's noch nicht hundertprozentig, da muss noch ein bisschen geschraubt werden, dass er damit rauskommen will, aber wir kriegen auf jeden Fall schon mal einen Vorgeschmack auf seine Musik. Das ist Mella Mella von TK Pedagast.

Body, CK. Ihr habt 10 vor 6 in Cosmo, ihr schön. Ich hoffe, ihr lasst euch nicht ärgern, vor allem heute Abend nicht. Lasst es euch gut gehen. Ich bin jetzt raus, ich habe Feierabend. Ich bin, wie gesagt, zu einem Kochabend eingeladen, an dem ich nicht gekocht habe. Das ist sehr geil, weil sonst bin ich immer diejenige, die kocht. So, und heute Abend werde ich aber verwöhnt. Ich freue mich drauf. Ich bin raus. Wir hören uns morgen wieder. Ab wie viel Uhr muss ich nochmal hier sein? 13 Uhr.

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